Nancy aufgeführt. Das Werk war zu Wagners Lebzeiten sein größter Erfolg, gehörte bislang aber nicht zum Bayreuther Festspielprogramm. Die Vorstellung beginnt um 16 Uhr und dauert einschließlich der Pausen voraussichtlich bis 21:45 am Abend. Weitere Aufführungen sind bis Ende August geplant. In Lübeck-Travemünde geht heute die 137. Travemünder Woche zu Ende. Am letzten Veranstaltungstag stehen noch einmal mehrere Segelregatten auf der Ostsee sowie ein umfangreiches Bühnen- und Familienprogramm an Land auf dem Programm. Den Abschluss bildet um 22:45 am Abend ein großes Feuerwerk. Wegen des erwarteten Rückreiseverkehrs rechnen die Veranstalter am späten Abend mit Behinderungen im Zentrum von Travemünde. Jetzt kompetent und zuverlässig das Wetter bei uns in Berlin und Brandenburg. In den kommenden Stunden ziehen allmählich mehr Wolken auf, weitestgehend bleibt es trocken. Der Schlagerradio-Wettertrend, der Sonntag präsentiert sich zunehmend stark bewölkt bis bedeckt. Im Tagesverlauf ziehen im Nordwesten Schauer und später auch einzelne Gewitter auf. Örtlich ist Starkregen möglich. Die Höchstwerte bewegen sich um maximal 27 Grad.

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1: Ich bin Felix Becker und das wird der Tag. Bei der Tour de France fällt heute die endgültige Entscheidung. Die 21. und letzte Etappe führt über 132 Kilometer von Thoiry nach Paris.
2: Der Start erfolgt am Nachmittag. Die Ankunft auf den Champs-Élysées wird gegen 19.25 Uhr erwartet. Auf der flachen Strecke dürfte vor allem der Kampf um den prestigeträchtigen letzten Etappensieg im Mittelpunkt stehen. Anschließend werden der Gesamtsieger und die Gewinner der weiteren Wertungen geehrt. Ulrike Klein, Redaktion.
1: Auf dem Hungaroring bei Budapest wird heute der Große Preis von Ungarn in der Formel 1 ausgetragen.
3: Das Rennen beginnt um 15 Uhr und bildet den Abschluss des dreitägigen Rennwochenendes. Bereits am Vormittag stehen die Hauptrennen der Formel 3, des Porsche Supercups und der Formel 2 auf dem Programm. Um 13 Uhr beginnt die Fahrerparade. Kurz vor dem Rennstart wird die ungarische Nationalhymne gespielt. Timo Wiesner, Redaktion.
1: In Dublin beginnt heute eine zweitägige europäische Parlamentskonferenz zur Zukunft der Landwirtschaft.
4: Abgeordnete aus den nationalen Parlamenten der EU-Staaten und dem Europaparlament beraten über den Generationswechsel in landwirtschaftlichen Betrieben. Weitere Themen sind die Rolle von Frauen in der Landwirtschaft und die Sicherung der Lebensmittelversorgung. Organisiert wird die Konferenz vom irischen Parlament im Rahmen der irischen EU-Ratspräsidentschaft. Noah Ulrich, Redaktion.
1: Bei den Bayreuther Festspielen wird heute erstmals Richard Wagners Oper Rienzi aufgeführt. Das Werk war zu Wagners Lebzeiten sein größter Erfolg, gehörte bislang aber nicht zum Bayreuther Festspielprogramm. Die Vorstellung beginnt um 16 Uhr und dauert einschließlich der Pausen voraussichtlich bis 21:45 Uhr am Abend. Weitere Aufführungen sind bis Ende August geplant. In Lübeck-Travemünde geht heute die 137. Travemünder Woche zu Ende. Am letzten Veranstaltungstag stehen noch einmal mehrere Segelregatten auf der Ostsee sowie ein umfangreiches Bühnen- und Familienprogramm an Land auf dem Programm. Den Abschluss bildet um 22:45 Uhr am Abend ein großes Feuerwerk. Wegen des erwarteten Rückreiseverkehrs rechnen die Veranstalter am späten Abend mit Behinderungen im Zentrum von Travemünde. Jetzt kompetent und zuverlässig das Wetter bei uns in Berlin und Brandenburg. In den kommenden Stunden ziehen allmählich mehr Wolken auf, weitestgehend bleibt es trocken. Der Schlagerradio-Wettertrend, der Sonntag präsentiert sich zunehmend stark bewölkt bis bedeckt. Im Tagesverlauf ziehen im Nordwesten Schauer und später auch einzelne Gewitter auf. Örtlich ist Starkregen möglich. Die Höchstwerte bewegen sich um maximal 27 Grad.
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1: Ich bin Felix Becker und das wird der Tag. Bei der Tour de France fällt heute die endgültige Entscheidung. Die 21. und letzte Etappe führt über 132 Kilometer von Thoiry nach Paris.
2: Der Start erfolgt am Nachmittag. Die Ankunft auf den Champs-Élysées wird gegen 19.25 Uhr erwartet. Auf der flachen Strecke dürfte vor allem der Kampf um den prestigeträchtigen letzten Etappensieg im Mittelpunkt stehen. Anschließend werden der Gesamtsieger und die Gewinner der weiteren Wertungen geehrt. Ulrike Klein, Redaktion.
1: Auf dem Hungaroring bei Budapest wird heute der große Preis von Ungarn in der Formel 1 ausgetragen.
3: Das Rennen beginnt um 15 Uhr und bildet den Abschluss des dreitägigen Rennwochenendes. Bereits am Vormittag stehen die Hauptrennen der Formel 3, des Porsche Supercups und der Formel 2 auf dem Programm. Um 13 Uhr beginnt die Fahrerparade. Kurz vor dem Rennstart wird die ungarische Nationalhymne gespielt. Timo Wiesner, Redaktion.
1: In Dublin beginnt heute eine zweitägige Europäische Parlamentskonferenz zur Zukunft der Landwirtschaft.
4: Abgeordnete aus den nationalen Parlamenten der EU-Staaten und dem Europaparlament beraten über den Generationswechsel in landwirtschaftlichen Betrieben. Weitere Themen sind die Rolle von Frauen in der Landwirtschaft und die Sicherung der Lebensmittelversorgung. Organisiert wird die Konferenz vom irischen Parlament im Rahmen der irischen EU-Ratspräsidentschaft. Noah Ulrich, Redaktion.
1: Bei den Bayreuther Festspielen wird heute erstmals Richard Wagners Oper Rienzi aufgeführt. Das Werk war zu Wagners Lebzeiten sein größter Erfolg, gehörte bislang aber nicht zum Bayreuther Festspielprogramm. Die Vorstellung beginnt um 16 Uhr und dauert einschließlich der Pausen voraussichtlich bis 21:45 Uhr am Abend. Weitere Aufführungen sind bis Ende August geplant. In Lübeck-Travemünde geht heute die 137. Travemünder Woche zu Ende. Am letzten Veranstaltungstag stehen noch einmal mehrere Segelregatten auf der Ostsee sowie ein umfangreiches Bühnen- und Familienprogramm an Land auf dem Programm. Den Abschluss bildet um 22:45 Uhr am Abend ein großes Feuerwerk. Wegen des erwarteten Rückreiseverkehrs rechnen die Veranstalter am späten Abend mit Behinderungen im Zentrum von Travemünde. Jetzt kompetent und zuverlässig das Wetter bei uns in Berlin und Brandenburg. In den kommenden Stunden ziehen allmählich mehr Wolken auf, weitestgehend bleibt es trocken. Der Schlagerradio-Wettertrend, der Sonntag präsentiert sich zunehmend stark bewölkt bis bedeckt. Im Tagesverlauf ziehen im Nordwesten Schauer und später auch einzelne Gewitter auf. Örtlich ist Starkregen möglich. Die Höchstwerte bewegen sich um maximal 27 Grad.
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1: Ich bin Felix Becker und das wird der Tag. Bei der Tour de France fällt heute die endgültige Entscheidung. Die 21. und letzte Etappe führt über 132 Kilometer von Thoiry nach Paris.
2: Der Start erfolgt am Nachmittag. Die Ankunft auf den Champs-Élysées wird gegen 19.25 Uhr erwartet. Auf der flachen Strecke dürfte vor allem der Kampf um den prestigeträchtigen letzten Etappensieg im Mittelpunkt stehen. Anschließend werden der Gesamtsieger und die Gewinner der weiteren Wertungen geehrt. Ulrike Klein, Redaktion.
1: Auf dem Hungaroring bei Budapest wird heute der Große Preis von Ungarn in der Formel 1 ausgetragen.
3: Das Rennen beginnt um 15 Uhr und bildet den Abschluss des dreitägigen Rennwochenendes. Bereits am Vormittag stehen die Hauptrennen der Formel 3, des Porsche Supercups und der Formel 2 auf dem Programm. Um 13 Uhr beginnt die Fahrerparade. Kurz vor dem Rennstart wird die ungarische Nationalhymne gespielt. Timo Wiesner, Redaktion.
1: In Dublin beginnt heute eine zweitägige Europäische Parlamentskonferenz zur Zukunft der Landwirtschaft.
4: Abgeordnete aus den nationalen Parlamenten der EU-Staaten und dem Europaparlament beraten über den Generationswechsel in landwirtschaftlichen Betrieben. Weitere Themen sind die Rolle von Frauen in der Landwirtschaft und die Sicherung der Lebensmittelversorgung. Organisiert wird die Konferenz vom irischen Parlament im Rahmen der irischen EU-Ratspräsidentschaft. Noah Ulrich, Redaktion.
1: Bei den Bayreuther Festspielen wird heute erstmals Richard Wagners Oper Rienzi aufgeführt. Das Werk war zu Wagners Lebzeiten sein größter Erfolg, gehörte bislang aber nicht zum Bayreuther Festspielprogramm. Die Vorstellung beginnt um 16 Uhr und dauert einschließlich der Pausen voraussichtlich bis 21:45 Uhr am Abend. Weitere Aufführungen sind bis Ende August geplant. In Lübeck-Travemünde geht heute die 137. Travemünder Woche zu Ende. Am letzten Veranstaltungstag stehen noch einmal mehrere Segelregatten auf der Ostsee sowie ein umfangreiches Bühnen- und Familienprogramm an Land auf dem Programm. Den Abschluss bildet um 22:45 Uhr am Abend ein großes Feuerwerk. Wegen des erwarteten Rückreiseverkehrs rechnen die Veranstalter am späten Abend mit Behinderungen im Zentrum von Travemünde. Jetzt kompetent und zuverlässig das Wetter bei uns in Berlin und Brandenburg. In den kommenden Stunden ziehen allmählich mehr Wolken auf, weitestgehend bleibt es trocken. Der Schlagerradio-Wettertrend, der Sonntag präsentiert sich zunehmend stark bewölkt bis bedeckt. Im Tagesverlauf ziehen im Nordwesten Schauer und später auch einzelne Gewitter auf. Örtlich ist Starkregen möglich. Die Höchstwerte bewegen sich um maximal 27 Grad.
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5: Windnord-Ostschad bei 03.

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1: Ich bin Felix Becker und das wird der Tag. Bei der Tour de France fällt heute die endgültige Entscheidung. Die 21. und letzte Etappe führt über 132 Kilometer von Thoiry nach Paris.
2: Der Start erfolgt am Nachmittag. Die Ankunft auf den Champs-Élysées wird gegen 19.25 Uhr erwartet. Auf der flachen Strecke dürfte vor allem der Kampf um den prestigeträchtigen letzten Etappensieg im Mittelpunkt stehen. Anschließend werden der Gesamtsieger und die Gewinner der weiteren Wertungen geehrt. Ulrike Klein, Redaktion.
1: Auf dem Hungaroring bei Budapest wird heute der große Preis von Ungarn in der Formel 1 ausgetragen.
3: Das Rennen beginnt um 15 Uhr und bildet den Abschluss des dreitägigen Rennwochenendes. Bereits am Vormittag stehen die Hauptrennen der Formel 3, des Porsche Supercups und der Formel 2 auf dem Programm. Um 13 Uhr beginnt die Fahrerparade. Kurz vor dem Rennstart wird die ungarische Nationalhymne gespielt. Timo Wiesner, Redaktion.
1: In Dublin beginnt heute eine zweitägige europäische Parlamentskonferenz zur Zukunft der Landwirtschaft.
4: Abgeordnete aus den nationalen Parlamenten der EU-Staaten und dem Europaparlament beraten über den Generationswechsel in landwirtschaftlichen Betrieben. Weitere Themen sind die Rolle von Frauen in der Landwirtschaft und die Sicherung der Lebensmittelversorgung. Organisiert wird die Konferenz vom irischen Parlament im Rahmen der irischen EU-Ratspräsidentschaft. Noah Ulrich, Redaktion.
1: Bei den Bayreuther Festspielen wird heute erstmals Richard Wagners Oper Rienzi aufgeführt. Das Werk war zu Wagners Lebzeiten sein größter Erfolg, gehörte bislang aber nicht zum Bayreuther Festspielprogramm. Die Vorstellung beginnt um 16 Uhr und dauert einschließlich der Pausen voraussichtlich bis 21:45 Uhr am Abend. Weitere Aufführungen sind bis Ende August geplant. In Lübeck-Travemünde geht heute die 137. Travemünder Woche zu Ende. Am letzten Veranstaltungstag stehen noch einmal mehrere Segelregatten auf der Ostsee sowie ein umfangreiches Bühnen- und Familienprogramm an Land auf dem Programm. Den Abschluss bildet um 22:45 Uhr am Abend ein großes Feuerwerk. Wegen des erwarteten Rückreiseverkehrs rechnen die Veranstalter am späten Abend mit Behinderungen im Zentrum von Travemünde.
5: Jetzt kompetent und zuverlässig das Wetter bei uns in Berlin-Brandenburg. Die Schlager-Radio-Wetterreporter melden in Berlin-Mitte am Alex, in Eberswalde am Zoo und in Frankfurt-Oder am Oderturm 16 Grad, in Cottbus am Rathaus 17, in Potsdam im holländischen Viertel und in Brandenburg am Dom 15 Grad. Heute dichte Bewölkung mit etwas Regen. Am Nachmittag sind Gewitter möglich. Höchstwerte 24 bis 30 Grad. Der Schlager-Radio-Wettertrend. Morgen wechselnd bewölkt, örtlich Schauer, vereinzelt Gewitter. Am Nachmittag und Abend meist heiter und trocken. Etwas kühler bei Höchstwerten zwischen 21 und 24 Grad. Der Schlagerradio Verkehrsservice. Derzeit liegen uns keine größeren Störungen vor. Staus und Blitzer können Sie uns kostenlos melden über die 08000 79 89 990. Kommen Sie gut an.
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6: Ja, hallo und herzlich willkommen zu Deutschlands längster Schlagerparade. Jeden Samstagnachmittag, Wiederholung am Sonntagmorgen und Dienstagabend. Letztes Mal Platz Nummer 3, Ramon Rosselli.
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6: Auf Platz 2 hat man Helene Fischer.
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6: Und letztes Mal auf Platz 1 gestiegen, Kerstin Ott.

Ja, mal sehen, ob sie liebe Kerstin wieder ganz nach oben geschafft hat. Vielen Dank fürs Mitabstimmen auf schlagerradio.de. Hier ist das Ergebnis. Hier ist Platz Nummer 50, Neon mit Mon Amour.

Wind in den Schlagerradio Top 50, Platz 48, wenn es Sommer wird. Unser erstes Extra von unserem Geburtstagskind der Woche. Mireille Mathieu ist 80 geworden. Ja, der Spatz von Avignon, so wurde sie genannt, weil sie nur 1,53 Meter groß ist. Genauso wie die legendäre Chansonsängerin Edith Piaf, die als Spatz von Paris weltberühmt war. Mireille Mathieu wurde also als die neue Edith Piaf bezeichnet, Mitte der 60er, als sie erstmals in einer großen französischen TV-Show auftrat als Neuentdeckung. Ja, in ihrer Karriere hat sie bislang rund 190 Millionen Platten verkauft und in sage und schreibe 11 verschiedenen Sprachen gesungen. Neben Französisch auch in Deutsch, Englisch, Russisch, Japanisch und sogar Chinesisch. Vor genau 60 Jahren ihr erster Erfolg in der

Ja, und ihr erster deutschsprachiger Hit war 3 Jahre später, 1969, hinter den Kulissen von Paris, den ja vor kurzem auch Pauline neu aufgenommen hat. Wir spielen das Original von Mireille Mathieu. Jede Stunde einer ihrer großen Hits als Extra zum 18.

Claudia Jung in den Schlagerradio Top 50, Platz 47 mit dem Lied für ihren verstorbenen Mann Hans Singer, Die Liebe meines Lebens. Auf Platz 46, unser Schlagerradio-Star aus diesem Jahr, hier ist Kabila auf Wolke 7. Ich bin

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1: Kavila in den Schlagerradio Top 50 auf Platz 46 auf Wolke 7. Unser nächstes Extra, da erinnern wir an Tamara Danz, die ursprüngliche Sängerin der Kultband Silly. Ja, vor 30 Jahren genau hat sie uns verlassen. Vor 30 Jahren kam auch das letzte Silly-Album raus mit Tamara Danz, Asyl im Paradies. Hier ist der Titelsong als Extra.

0: Das sind die Schlager Radio Top 50. Das war Platz 45. Laura und Marc. Ach was, ich mag das.
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0: Hallo und weiter mit Platz 44, Roland Kaiser, der gerade auf Sommer-Open-Air-Tournee ist. Am 21. und 22. August unter anderem in Berlin, Waldbühne und nächstes Wochenende dann in Dresden am Elbufer die legendäre Kaisermania, die aber diesmal leider nicht im Fernsehen live übertragen wird. Roland Kaiser jetzt hier mit Mein Kompliment. Wie

neu in den Schlagerradio Top 50 eingestiegen auf Platz 43. Perlentaucher und Serrano Cortez, Obsession. Ja, wir haben noch einen weiteren Neueinsteiger, hören wir doch in dieser Stunde, beziehungsweise hören wir gleich nach Platz 43 schon. Kerstin Ott erstmal hier mit Rosalinde. 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

Neu eingestiegen in die Schlagerradio Top 50 auf Platz 41 Luella mit Du und Ich. Und die 40 Achim Petri mitten ins Herz.

0: Achim Petri bei Schlagerradio, hör auf dein Herz mit Mitten ins Herz, Platz 40. Bevor es aktuell weitergeht, erinnern wir an Ibo, der diese Woche 65 geworden wäre.
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0: So viele Hits hatte er in den 80ern und 90ern.
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0: Im Sommer 2000 kam sein letztes Album raus.

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1: Ja, und Ende 2000, da kam Ibo bei einem Autounfall tragisch ums Leben, wurde nur 39 Jahre alt. Ibo galt als super sympathisch und entspannt, immer auf dem Boden geblieben, war immer für seine Fans da.

Vincent Groß und die Esteriore Brothers Amore mit Mio, Platz 39. Und die 38 noch in dieser Stunde, Annemarie Eilfeld mit Neugeboren.

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7: Ich bin Silke Rech. Beim Christopher Street Day in Berlin ist eine Frau getötet worden, nachdem ein Auto in eine Menschenmenge gefahren war. 16 weitere Menschen wurden verletzt, darunter mehrere lebensgefährlich. Der Fahrer flüchtete.
8: Die Polizei hat einen Tatverdächtigen identifiziert. Er ist den Behörden bekannt und wird der islamistischen Szene in Berlin zugerechnet. Ob er tatsächlich der Fahrer war und welches Motiv hinter der Tat steckt, wird noch ermittelt. Die Polizei warnt davor, über die Hintergründe zu spekulieren. Bundeskanzler Merz verurteilte den Vorfall als abscheuliche Tat. Timo Wiesner, Redaktion.
7: Auf dem ehemaligen Truppenübungsplatz bei Jüterbog ist erneut ein Waldbrand ausgebrochen. Das Feuer brennt nach Angaben der Feuerwehr auf einer Fläche von rund 7 Hektar. Weil das Gelände mit Munition belastet ist, können die Einsatzkräfte den Brand nicht direkt bekämpfen. Stattdessen legen sie Schutzstreifen an, damit sich das Feuer nicht weiter ausbreitet. Wegen der starken Rauchentwicklung sollen Anwohner Fenster und Türen geschlossen halten. In Frankreich müssen wegen der schweren Waldbrände weitere 55.000 Menschen ihre Häuser verlassen. Rund um Bordeaux wurden inzwischen mehr als 200.000 Menschen in Sicherheit gebracht. Deutschland unterstützt Frankreich mit Hubschraubern, einem Transportflugzeug und Einsatzkräften. Auch in Spanien kämpfen Feuerwehrleute weiter gegen große Waldbrände. Ein US-Berufungsgericht hat die von Präsident Trump geplanten schärferen Regeln für die Briefwahl vorerst gestoppt. Die Entscheidung gilt für 23 Bundesstaaten. Das Gericht lehnte einen Antrag der US-Regierung ab, die neuen Regeln sofort in Kraft zu setzen. Bereits zuvor hatte eine niedrigere Instanz entschieden, dass große Teile des Erlasses gegen die Verfassung verstoßen. Trump fordert seit Jahren strengere Regeln für die Briefwahl. UNO-Generalsekretär Guterres ist zum ersten Mal seit mehr als 15 Jahren nach Syrien gereist. In der Hauptstadt Damaskus traf er den Übergangspräsidenten al-Sharaa und weitere Regierungsvertreter. Guterres sicherte dem Land Unterstützung beim politischen Neuanfang zu. Die Vereinten Nationen wollen Syrien unter anderem auf dem Weg zu Wahlen, einer neuen Verfassung und der Aufarbeitung der Verbrechen aus der Assad-Zeit begleiten. Jetzt kompetent und zuverlässig das Wetter bei uns in Berlin-Brandenburg. Die Schlagerradio-Wetterreporter melden in Berlin Mitte am Alex und in Eberswalde am Zoo 17 Grad, in Frankfurt-Oder am Oderturm 18, in Cottbus am Rathaus 19, in Potsdam im holländischen Viertel 17 und in Brandenburg am Dom 18 Grad. Heute dichte Bewölkung mit etwas Regen. Am Nachmittag sind Gewitter möglich. Höchstwerte 24 bis 30 Grad. Der Schlagerradio-Wettertrend. Morgen wechselnd bewölkt, örtlich Schauer, vereinzelt Gewitter. Am Nachmittag und Abend meist heiter und trocken. Etwas kühler bei Höchstwerten zwischen 21 und 24 Grad. Der Schlagerradio Verkehrsservice. Derzeit liegen uns keine größeren Störungen vor. Staus und Blitzer können Sie uns kostenlos melden über die 08000 79 89 990. Kommen Sie gut an.
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9: Hallo und willkommen zurück zur zweiten Stunde von Deutschlands längster Schlagerparade jeden Samstagnachmittag, Sonntagmorgen und Dienstagabends.
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9: Letztes Mal auf Platz 1 gestiegen, Kerstin Ott und tausendmal Nein. Mal sehen, ob sie es wieder geschafft hat. Sie bestimmen die Top 50 mit Woche für Woche auf schlagerradio.de. Da sagt man vielen Dank und machen weiter hier mit Platz 37. Marie Reim und Kopfkino. 50.

0: Norman Langen in den Schlagerradio Top 50, Platz 35 mit Die Liebe schafft das schon. Wir gratulieren stündlich der großartigen französischen Sängerin mit dem pagen Schnitt, ja, ihr Markenzeichen, diese typische Frisur. Mireille Mathieu hat ihren runden 80. Geburtstag ganz in Familie gefeiert und die ist nicht gerade klein. Wo wurde denn gefeiert?
1: Mein Geburtstag mache ich in Avignon mit meinem Bruder und Schwester. 14 zusammen.
0: Ja, 7 Brüder hat Mireille Mathieu und 6 Schwestern, geht genau auf. 7 Mädels, 7 Jungs. Mireille, die Älteste, die selbst keine Kinder hat. Wir spielen jetzt als Extra aus dem Jahr 73 ihren Nummer 1 Goldhit in der deutschen Single-Parade.

Die Schlagerradio Top 50 mit Charlene, Platz 33, du willst es doch auch. Und vor Platz 32 ein heißes Extra. Vor genau 40 Jahren in die Strandjungs hier mit

0: Mitch Keller in den Schlagerradio Top 50, Platz 32. Bitte melde dich bei mir.
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4: Ich bin Silke Reich. Beim Christopher Street Day in Berlin ist ein Auto in eine Menschenmenge gefahren. Eine Person kam ums Leben, mindestens 17 weitere wurden verletzt. Der Fahrer flüchtete. Die Polizei fahndet nach dem Täter und prüft die Hintergründe der Tat. Der Christopher Street Day wurde nach dem Vorfall abgebrochen. Rund 150 Soldaten und Reservisten starten heute zu einem Gedenkmarsch durch Brandenburg und Berlin. Sie erinnern damit an gefallene und verstorbene Kameraden. Die rund 120 Kilometer lange Strecke führt vom Truppenübungsplatz Lenin bis zum Ehrenmal der Bundeswehr in Berlin. Auf der letzten Etappe begleiten auch Angehörige der Verstorbenen den Marsch. Nach dem gewaltsamen Tod von 2 Menschen in Ortrand sind die Hintergründe weiter unklar. Eine 45-jährige Frau und ein 57-jähriger Mann wurden tot gefunden. Ein 80-jähriger kam schwer verletzt ins Krankenhaus. Die Polizei ermittelt wegen eines Tötungsdelikts in alle Richtungen. Wie es zu der Tat kam und ob weitere Personen beteiligt waren, ist bislang nicht bekannt. Die Fußballerinnen von Union Berlin haben ihr Testspiel gegen den Hamburger SV mit 2:2 beendet. Gespielt wurden 3 Halbzeiten auf 40 Minuten, damit alle Spielerinnen zum Einsatz kommen konnten. Die Tore für Union erzielten Sophie Weidauer und Antonia Halferkamps. Für die Berlinerinnen war es das 4. Testspiel in der Vorbereitung auf die neue Saison. Jetzt kompetent und zuverlässig das Wetter bei uns in der Region. Heute dichte Bewölkung mit etwas Regen. Am Nachmittag sind Gewitter möglich. Höchstwerte 24 bis 30 Grad. Der Schlagerradio Verkehrsservice. Derzeit liegen uns keine größeren Störungen vor. Staus und Blitzer können Sie uns kostenlos melden über die 08079-89-99. Kommen Sie gut an.
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0: Hallo und weiter mit Sonja Liebing, Platz 31, schon längst verliebt.

0: Sonja Lebing in den Schlagerradio Top 50, Platz 31, schon längst verliebt. Das hier ist ein großer 70er von Brotherhood of Man.
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0: 50 Jahre her und Rex Gildo hat es auf Deutsch gesungen. Küsse von dir, Platz 2 und 3 in der ZDF-Hitparade im Sommer 76. Hier ist unser Extra.

0: Ella endlich in den Schlagerradio Top 50, Platz 27 mit Cinderella. Gleich auf der 26 Johannes Oerding, mehr Glück als Verstand, aber vorher ein ganz besonderes Extra von ihm hier.
1: Lady. Aha, hallo, hier ist Otto.
0: Ja, seine Shows und Filme, legendär seit 1972.
2: Hat jemand heute Geburtstag? Ja? Ich kann leider nicht kommen.
0: Zu ihm sind hoffentlich viele gekommen. Am vergangenen Dienstag ist er 78 geworden.
1: Lady.
0: Und wir spielen jetzt seine Nummer 1 Hit Friesenjung, aber nicht die neuere Version mit Rapper Chiago.
3: Oh,
0: sondern das Otto-Original aus den 90ern. Hier ist der Friesenjung als Extra. Alles Gute nachträglich.
2: Hallo. Na, moin. Das ist ja stark. Geht's schon los? Wie? Du hast ein bisschen Zeit, oder? Mensch, du musst uns ja beeilen. Und was meinst du? Wie spät haben wir es denn? Weiß ich auch nicht. Okay, lass anfangen. Meinetwegen. Also los.

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1: Ich bin Silke Rech. Beim Christopher Street Day in Berlin ist eine Frau getötet worden, nachdem ein Auto in eine Menschenmenge gefahren war. 16 weitere Menschen wurden verletzt, darunter mehrere lebensgefährlich. Der Fahrer flüchtete.
2: Die Polizei hat einen Tatverdächtigen identifiziert. Er ist den Behörden bekannt und wird der islamistischen Szene in Berlin zugerechnet. Ob er tatsächlich der Fahrer war und welches Motiv hinter der Tat steckt, wird noch ermittelt. Die Polizei warnt davor, über die Hintergründe zu spekulieren. Bundeskanzler Merz verurteilte den Vorfall als abscheuliche Tat. Timo Wiesner, Redaktion.
1: Auf dem ehemaligen Truppenübungsplatz bei Jüterbog ist erneut ein Waldbrand ausgebrochen. Das Feuer brennt nach Angaben der Feuerwehr auf einer Fläche von rund 7 Hektar. Weil das Gelände mit Munition belastet ist, können die Einsatzkräfte den Brand nicht direkt bekämpfen. Stattdessen legen sie Schutzstreifen an, damit sich das Feuer nicht weiter ausbreitet. Wegen der starken Rauchentwicklung sollen Anwohner Fenster und Türen geschlossen halten. In Frankreich müssen wegen der schweren Waldbrände weitere 55.000 Menschen ihre Häuser verlassen. Rund um Bordeaux wurden inzwischen mehr als 200.000 Menschen in Sicherheit gebracht. Deutschland unterstützt Frankreich mit Hubschraubern, einem Transportflugzeug und Einsatzkräften. Auch in Spanien kämpfen Feuerwehrleute weiter gegen große Waldbrände. Ein US-Berufungsgericht hat die von Präsident Trump geplanten schärferen Regeln für die Briefwahl vorerst gestoppt. Die Entscheidung gilt für 23 Bundesstaaten. Das Gericht lehnte einen Antrag der US-Regierung ab, die neuen Regeln sofort in Kraft zu setzen. Bereits zuvor hatte eine niedrigere Instanz entschieden, dass große Teile des Erlasses gegen die Verfassung verstoßen. Trump fordert seit Jahren strengere Regeln für die Briefwahl. UNO-Generalsekretär Guterres ist zum ersten Mal seit mehr als 15 Jahren nach Syrien gereist. In der Hauptstadt Damaskus traf er den Übergangspräsidenten al-Sharaa und weitere Regierungsvertreter. Guterres sicherte dem Land Unterstützung beim politischen Neuanfang zu. Die Vereinten Nationen wollen Syrien unter anderem auf dem Weg zu Wahlen, einer neuen Verfassung und der Aufarbeitung der Verbrechen aus der Assad-Zeit begleiten. Jetzt kompetent und zuverlässig das Wetter bei uns in Berlin-Brandenburg. Die Schlagerradio-Wetterreporter melden in Berlin Mitte am Alex und in Eberswalde am Zoo 17 Grad, in Frankfurt-Oder am Oderturm 18, in Cottbus am Rathaus 19, in Potsdam im holländischen Viertel 17 und in Brandenburg am Dom 18 Grad. Heute dichte Bewölkung mit etwas Regen. Am Nachmittag sind Gewitter möglich. Höchstwerte 24 bis 30 Grad. Der Schlagerradio-Wettertrend. Morgen wechselnd bewölkt, örtlich Schauer, vereinzelt Gewitter. Am Nachmittag und Abend meist heiter und trocken. Etwas kühler bei Höchstwerten zwischen 21 und 24 Grad. Der Schlagerradio Verkehrsservice. Derzeit liegen uns keine größeren Störungen vor. Staus und Blitzer können Sie uns kostenlos melden über die 08000 79 89 990. Kommen Sie gut an.
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3: Ja, fein, dass Sie mit dabei sind. Hallo und herzlich willkommen zurück zur dritten Stunde von Deutschlands längster Schlagerparade. Jeden Samstagnachmittag, Wiederholung am Sonntagmorgen und Dienstagabend. Letztes Mal, Ihr Platz Nummer 1, Kerstin Notz.
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3: Ob sie es wieder auf die 1 geschafft hat mit 1000 Mal Nein, das hören wir spätestens in der nächsten Stunde. Erstmal jetzt hier Platz Nummer 25, Safia mit Ich bin ich. Und mit Abstimmen geht ganz einfach auf schlagerradio.de. Neue Liste immer online nach der Erstausstrahlung am Samstag 18 Uhr.

0: Gewicht.
1: Anna-Maria Zivkov in den Schlagerradio Top 50, Platz 23. Herz an, Welt aus. Ja, alles Liebe, Mireille Mathieu nachträglich zum runden 80. Was wünscht sich der Spatz aus Avignon zum Geburtstag?
2: Mein Wunsch ist singen, nur singen, immer, immer, immer.
1: Ja, und das macht sie weiterhin, ob nun beim Schlagerboom im Ersten, bei Florian Silbereisen.
2: No!

Ja, was für eine Stimme. Und sie geht dieses Jahr auch wieder auf Tournee. In dieser Stunde spielen wir von ihr als Extra von vor genau 56 Jahren. Es geht mir gut, Chérie. Mireille Mathieu.

Alibi, Beatrice Egli in den Schlagerradio Top 50, Platz 22 und die 21 ist Wolfgang Petri mit der 50 Jahre Jubiläumsversion von Sommer in der Stadt.

0: Wolfgang Petri bringt im Herbst neues Album raus, seine großen Hits neu aufgenommen. Platz 21 hier, Vorgeschmack schon mal Sommer in der Stadt zum 50-jährigen Bühnenjubiläum. Und wir bleiben sommerlich mit unserem nächsten Extra. Vor 40 Jahren die erste allgemeine Verunsicherung mit Heiße Nächte in Palermo.
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0: Julian Reim in den Schlagerradio Top 50, Aloe Vera, Platz 20.
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4: Ich bin Silke Reich. Beim Christopher Street Day in Berlin ist ein Auto in eine Menschenmenge gefahren. Eine Person kam ums Leben, mindestens 17 weitere wurden verletzt. Der Fahrer flüchtete. Die Polizei fahndet nach dem Täter und prüft die Hintergründe der Tat. Der Christopher Street Day wurde nach dem Vorfall abgebrochen. Rund 150 Soldaten und Reservisten starten heute zu einem Gedenkmarsch durch Brandenburg und Berlin. Sie erinnern damit an gefallene und verstorbene Kameraden. Die rund 120 Kilometer lange Strecke führt vom Truppenübungsplatz Lenin bis zum Ehrenmal der Bundeswehr in Berlin. Auf der letzten Etappe begleiten auch Angehörige der Verstorbenen den Marsch. Nach dem gewaltsamen Tod von zwei Menschen in Ortrand sind die Hintergründe weiter unklar. Eine 45-jährige Frau und ein 57-jähriger Mann wurden tot gefunden. Ein 80-jähriger kam schwer verletzt ins Krankenhaus. Die Polizei ermittelt wegen eines Tötungsdelikts in alle Richtungen. Wie es zu der Tat kam und ob weitere Personen beteiligt waren, ist bislang nicht bekannt. Die Fußballerinnen von Union Berlin haben ihr Testspiel gegen den Hamburger SV mit 2:2 beendet. Gespielt wurden drei Halbzeiten ab 40 Minuten, damit alle Spielerinnen zum Einsatz kommen konnten. Die Tore für Union erzielten Sophie Weidauer und Antonia Halferkamps. Für die Berlinerinnen war es das vierte Testspiel in der Vorbereitung auf die neue Saison. Jetzt kompetent und zuverlässig das Wetter bei uns in der Region. Heute dichte Bewölkung mit etwas Regen. Am Nachmittag sind Gewitter möglich. Höchstwerte 24 bis 30 Grad. Der Schlagerradio Verkehrsservice. Derzeit liegen uns keine größeren Störungen vor. Staus und Blitzer können Sie uns kostenlos melden über die 08000 79 89 990. Kommen Sie gut an.
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0: Hallo, weiter geht's. Platz Nummer 19 in dieser Woche ist Mike Leon Grosch mit

Ja, unser Schlagerradio-Star 2026, Kavila, nach auf Wolke 7 mit der Sommerregen, Platz Nummer 16. Und die 15, Daniel Taylor mit Jackentasche.

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1: Daniel Ceylan in den Schlagerradio Top 50 auf Platz 15 mit Jackentasche. Howard Carpendale hat die Tage seine Sommer-Open-Air-Tournee gestartet.
2: Und ich kann nur sagen, ich freue mich riesig, meine Jungs wieder zu sehen. Ich kann nur sagen, ich habe einen ganz großen Wunsch, aber das liegt an uns auf der Bühne. Ich möchte, dass ihr alle sagt, nach 14 Open Airs, das war der geilste Open Air, die ich dieses Jahr gesehen habe.
1: Ja, und dieses Wochenende ist er in Schwerin sowie in Dresden und wir spielen seine Nummer 1 Hit in der ZDF-Hitparade vor genau 51 Jahren hier als extra deine Spuren im Sand, Howard Carpendale.

Andrea Berg in den Schlagerradio Top 50 mit dem Rekordmix 2026 von Du hast mich tausendmal belogen. Und die 13, auch eine neue Version, und zwar von Sommer unseres Lebens. Hier ist Sebastian Hemer.

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4: Ich bin Silke Rech. Nach der tödlichen Fahrt am Rande des Christopher Street Day in Berlin fahndet die Polizei öffentlich nach dem 21-jährigen Tatverdächtigen Abdul B. Er wird der islamistischen Szene zugerechnet.
5: Er gilt laut Polizei als möglicherweise bewaffnet und gefährlich. Bei dem Vorfall kam eine Frau ums Leben. Mindestens 16 weitere Menschen wurden verletzt, 3 von ihnen lebensgefährlich. Die Polizei geht inzwischen von einem Anschlagsverdacht aus. Zu den Hintergründen der Tat wird weiter ermittelt. Timo Wiesner, Redaktion.
4: Fast ein Jahr nach einem schweren Jagdunfall bei Gabo in Brandenburg ist das Strafverfahren eingestellt worden. Ein damals 26-Jähriger hatte einen Jagdkameraden versehentlich angeschossen und schwer verletzt. Die Staatsanwaltschaft teilte mit, dass das Opfer keinen Strafantrag gestellt habe. Unabhängig davon können die zuständigen Behörden jetzt noch prüfen, ob der Vorfall Folgen für den Jagdschein oder den Waffenbesitz des Schützen hat. In Frankreich und Spanien kämpfen tausende Einsatzkräfte weiter gegen schwere Waldbrände. In Frankreich wurden inzwischen rund 260.000 Menschen in Sicherheit gebracht, in Spanien etwa 60.000. Die französische Regierung schickt weitere Soldaten und ein Militärflugzeug in das Brandgebiet. Spaniens Ministerpräsident Sanchez betonte, dass der Schutz der Menschen höchste Priorität habe. Die Hilfsorganisation Ärzte ohne Grenzen fordert einen deutlich niedrigeren Preis für das HIV-Medikament Lenacapavir. Auf der Welt-AIDS-Konferenz in Brasilien hieß es, niemand dürfe aus Kostengründen von der Vorbeugung gegen HIV ausgeschlossen werden. Nach Angaben der Organisation kostet eine Jahresdosis des Medikaments in den USA derzeit rund $28.000. Ärzte ohne Grenzen fordert stattdessen einen Preis von etwa $40 pro Person und Jahr. Die Bundesregierung will den Zuschuss für die Übertragungsnetze im kommenden Jahr um 1 Milliarde Euro kürzen. Dadurch könnten die Strompreise leicht steigen. Nach Berechnungen des Verbands der Energie- und Wasserwirtschaft würde ein 3-Personen-Haushalt im Jahr etwa 12 Euro mehr für Strom bezahlen. Wie stark die Preise tatsächlich steigen, ist aber noch offen. Jetzt kompetent und zuverlässig das Wetter bei uns in Berlin-Brandenburg. Die Schlagerradio-Wetterreporter melden in Berlin Mitte am Alex und in Eberswalde am Zoo 21 Grad, in Frankfurt-Oder am Oderturm 23, in Cottbus im Rathaus 24, in Potsdam im holländischen Viertel 22 und in Brandenburg am Dom 23 Grad. Heute dichte Bewölkung mit etwas Regen. Am Nachmittag sind Gewitter möglich. Höchstwerte 24 bis 30 Grad. Der Schlagerradio-Wettertrend. Morgen wechselnd bewölkt, örtlich Schauer, vereinzelt Gewitter. Am Nachmittag und Abend meist heiter und trocken. Etwas kühler bei Höchstwerten zwischen 21 und 24 Grad.
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4: Es staut sich auf der A15 Cottbus in Richtung Breslau zwischen Cottbus Süd und Rogosen. 3 Kilometer Stau, sie brauchen etwa 20 Minuten länger. Und geblitzt wird auf der A115 in Höhe Charlottenburg. Staus und Blitzer können Sie uns kostenlos melden über die 08000 79 89 99. Kommen Sie gut an.
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6: Hallo und willkommen zurück zur vierten Stunde von Deutschlands längster Schlagerparade. Jeden Samstagnachmittag, Sonntagmorgen und Dienstagabend. Ja, letztes Mal Platz Nummer 3, Ramon Rosselli.
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6: Schön sommerlich, ja, ne?
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6: So, letztes Mal ging es von 1 auf Platz 2 für Helene Fischer. Und letztes Mal auf die 1 gestiegen, Kerstin Ott.

0: Diese Stunde erfahren wir also, wie es vorn aussieht. Jetzt erstmal hier Platz Nummer 12. Dennis Wilms, Träum von dir. Und mit Abstimmen geht auf schlagerradio.de.
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1: Schlagerradio, hör auf dein Herz mit ihren Top 50 und auf Platz 11 gestiegen von der 20. Matthias Reim, die Sterne lügen. Vor ihren aktuellen Top 10 erinnern wir an eine ganz besondere Sängerin aus dem Osten, Tamara Danz.

von 1980 bis Mitte der 90er war sie die prägende Stimme der Kultband Silly. Asyl im Paradies, das letzte Album mit ihr, vor 30 Jahren kam es raus. 1996 ist Tamara Danz mit gerade mal 43 Jahren an Brustkrebs gestorben. Die Gruppe Silly gibt es noch immer mit wechselnden Sängerinnen und Sängern wie Anna Loos sowie die ebenso viel zu früh verstorbene Anna R. von Rosenstolz. Aktuell singen bei Silly Julia Neigel und Toni Kral von City. Wir spielen jetzt als Extra von Silly Bataillon d'Amour zum 30. Todestag in dieser Woche von Tamara Danz.

Unser Schlagerradio Top 50 extra. Tamara Danz, Silly und Bataillon d'Amour. 30 Jahre ist sie schon nicht mehr unter uns, die Tamara. So, jetzt geht's aktuell weiter. Platz Nummer 10, Nino D'Angelo und Marina Marx. Bella Italia e Amore.

Da sind die Schlagerradio Top 50. Das war Linda Hesse, Platz 8 mit Kleinstadt Casanova. Und vor der 7, schauen wir mal genau 48 Jahre zurück, auf den vorderen Plätzen der ZDF-Hitparade Truckstop. Und ich möchte so gern Dave Dudley hören. Unser Extra.

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1: Ja, Vanessa Mai, Innenschlager Radio Top 50 auf Platz 7 mit Rohdiamant.
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6: Ich bin Silke Rech. Nach der tödlichen Fahrt am Rande des Christopher's Tweet Day fahndet die Berliner Polizei öffentlich nach dem 21-jährigen Abdul B. Er wird der islamistischen Szene zugerechnet und könnte bewaffnet sein. Bei dem Vorfall kam eine Frau ums Leben, mindestens 16 weitere Menschen wurden verletzt. Berlins regierender Bürgermeister Wegner sprach von einem Angriff auf die freie und weltoffene Gesellschaft. Potsdam hat bislang kein einheitliches Hitzeschutzkonzept. Die Stadt erklärt, dass die Zuständigkeiten dafür noch nicht eindeutig geregelt sind. Kritiker fordern deshalb mehr Tempo beim Hitzeschutz. Unter anderem sollen weitere Trinkbrunnen und sogenannte Cooling Points entstehen. Der Fahrgastverband Pro Bahn Berlin-Brandenburg fordert bessere Lösungen für Reisende, die wegen überfüllter Züge aussteigen müssen. Vorgeschlagen werden zum Beispiel Ersatzbusse oder Taxigutscheine. Außerdem fordert der Verband mehr Kapazitäten im Bahnverkehr in Berlin und Brandenburg. Die Nachfrage sei in den vergangenen Jahren deutlich gestiegen. Die VSG Altklinik ist mit einem 3:3 bei Erzgebirge Aue 2 in die neue Regionalligasaison gestartet. Den Ausgleich erzielten die Berliner erst kurz vor Schluss. Weniger erfolgreich verlief der Auftakt für Hertha 2 und Tasmania Berlin. Beide Teams verloren ihre ersten Saisonspiele deutlich. Jetzt kompetent und zuverlässig das Wetter bei uns in der Region. Heute dichte Bewölkung mit etwas Regen. Am Nachmittag sind Gewitter möglich. Höchstwerte 24 bis 30 Grad.
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6: Es staut sich auf der A15 Cottbus in Richtung Breslau zwischen Cottbus Süd und Rogosen. 3 Kilometer Stau, sie brauchen etwa 20 Minuten länger. Und geblitzt wird auf der A115 in Höhe Charlottenburg. Staus und Blitzer können Sie uns kostenlos melden über die 08000 79 89 99. Kommen Sie gut an.
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1: Hallo, in den Top 3 hat sich was getan, denn diese Woche von 3 runter auf Platz 6. Hier ist Ramon Rosselli und Küss mich.

Von 3 auf Platz 6, Ramon Roselli und Küss mich. Das sind die Schlagerradio Top 50 und vor Platz 5 gratulieren wir Ina Müller zum 61. hat an diesem Wochenende. Neue Staffel ihrer Talkshow Inas Nacht ist ja gerade angelaufen, mag ich ja sehr. Und vor 20 Jahren, da startete sie musikalisch erfolgreich durch in den Charts mit ihrem Album Weiblich ledig 40. Davon spielen wir jetzt als Extra Bye Bye Arschgeweih. Happy Birthday, Ina Müller.

Da sind die Top 50 bei Schlagerradio Hör auf dein Herz mit Peter Maffay und Johannes Oerding, die ein gemeinsames Album aufgenommen haben, das im Herbst erscheint, Nashville. Das war eben der Song Ein Leben lang ist nicht lang von 4 auf Platz 5 und auf der 4 runter von der 1 Kerstin Ott, 1000 mal nein. Das heißt, diese Stunde hören wir sie noch eine neue Nummer 1.

0: Von 6 auf Platz 3 gestiegen, Jordina Drews und Durch und Durch. So, und vor Platz 2 und 1 gratulieren wir noch einmal nachträglich Mireille Mathieu zum runden 80. Es geht ihr zum Glück sehr gut, ist ja bald wieder unterwegs. Wer sie live erleben möchte, hat schon bald die Gelegenheit dazu.
1: Ich mache Oktober, November eine große Tournee nach Deutschland und Österreich. Ich freue mich sehr, ich bin so glücklich.
0: Ja, eigentlich hatte sie schon vor 2 Jahren ihren Abschied gefeiert, aber nun gibt es die Zugabe. Tourauftakt in Chemnitz am 28. Oktober. 2 Tage später im Berliner Tempodrom und allerletztes Konzert in Leipzig am 17. November. Hier ist als Extra mein persönlicher Ohrwurm von Mireille Mathieu neben Hinter den Kulissen von Paris, jetzt ihr Acropolis Adieu von vor genau 55 Jahren.

Unser Schlagerradio Top 50 Geburtstagsextra zum runden 80. von Mireille Mathieu hatte vergangenen Mittwoch, hat sich hoffentlich ordentlich feiern lassen. Akropolis, adieu. Und weiter geht's hier mit Platz Nummer 2 von der 5 gestiegen, Anna-Karina Wojcik und Unzensiert.

0: Schlagerradio, hör auf dein Herz mit ihren Top 50. Von 5 hoch auf Platz 2 ging es für Anna-Karina Wojcik mit Unzensiert. Unser Dancing Star aus diesem Jahr hat ja spektakulär gewonnen bei Let's Dance. Und jetzt läuft sie auch richtig gut. Vielleicht schafft sie es ja noch auf die 1. Ja, zurückgekehrt diese Woche auf die 1 von 2 hoch. Helene Fischer mit Heute Nacht hat erfolgreich ihre 360-Grad-Stadion-Tour beendet. Mit abstimmen geht für die nächste Ausgabe ganz einfach auf schlagerradio.de. Die Top 50 jeden Samstagnachmittag. Wiederholung Sonntagmorgen und Dienstagabend. Vielen Dank fürs mit dabei sein und bis zum nächsten Mal.
1: Platz 1. 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
7: Ich bin Selke Rech. Nach der tödlichen Fahrt am Rande des Christopher Street Day in Berlin fahndet die Polizei öffentlich nach dem 21-jährigen Tatverdächtigen Abdul B. Er wird der islamistischen Szene zugerechnet.
8: Er gilt laut Polizei als möglicherweise bewaffnet und gefährlich. Bei dem Vorfall kam eine Frau ums Leben. Mindestens 16 weitere Menschen wurden verletzt, 3 von ihnen lebensgefährlich. Die Polizei geht inzwischen von einem Anschlagsverdacht aus. Zu den Hintergründen der Tat wird weiter ermittelt. Timo Wiesner, Redaktion.
7: Fast ein Jahr nach einem schweren Jagdunfall bei Gabo in Brandenburg ist das Strafverfahren eingestellt worden. Ein damals 26-Jähriger hatte einen Jagdkameraden versehentlich angeschossen und schwer verletzt. Die Staatsanwaltschaft teilte mit, dass das Opfer keinen Strafantrag gestellt habe. Unabhängig davon können die zuständigen Behörden jetzt noch prüfen, ob der Vorfall Folgen für den Jagdschein oder den Waffenbesitz des Schützen hat. In Frankreich und Spanien kämpfen tausende Einsatzkräfte weiter gegen schwere Waldbrände. In Frankreich wurden inzwischen rund 260.000 Menschen in Sicherheit gebracht, in Spanien etwa 60.000. Die französische Regierung schickt weitere Soldaten und ein Militärflugzeug in das Brandgebiet. Spaniens Ministerpräsident Sanchez betonte, dass der Schutz der Menschen höchste Priorität habe. Die Hilfsorganisation Ärzte ohne Grenzen fordert einen deutlich niedrigeren Preis für das HIV-Medikament Lenacapavir. Auf der Welt-AIDS-Konferenz in Brasilien hieß es, niemand dürfe aus Kostengründen von der Vorbeugung gegen HIV ausgeschlossen werden. Nach Angaben der Organisation kostet eine Jahresdosis des Medikaments in den USA derzeit rund $28.000. Ärzte ohne Grenzen fordert stattdessen einen Preis von etwa $40 pro Person und Jahr. Die Bundesregierung will den Zuschuss für die Übertragungsnetze im kommenden Jahr um 1 Milliarde Euro kürzen. Dadurch könnten die Strompreise leicht steigen. Nach Berechnungen des Verbands der Energie- und Wasserwirtschaft würde ein Drei-Personen-Haushalt im Jahr etwa 12 Euro mehr für Strom bezahlen. Wie stark die Preise tatsächlich steigen, ist aber noch offen. Jetzt kompetent und zuverlässig das Wetter bei uns in Berlin-Brandenburg. Die Schlagerradio-Wetterreporter melden in Berlin Mitte am Alex und in Eberswalde am Zoo 21 Grad, in Frankfurt-Oder am Oderturm 23, in Cottbus am Rathaus 24, in Potsdam im holländischen Viertel 22 und in Brandenburg am Dom 23 Grad. Heute dichte Bewölkung mit etwas Regen. Am Nachmittag sind Gewitter möglich. Höchstwerte 24 bis 30 Grad. Der Schlagerradio-Wettertrend. Morgen wechselnd bewölkt, örtlich Schauer, vereinzelt Gewitter. Am Nachmittag und Abend meist heiter und trocken. Etwas kühler bei Höchstwerten zwischen 21 und 24 Grad.
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7: Es staut sich auf der A15 Cottbus in Richtung Breslau zwischen Cottbus Süd und Rogosen. 3 Kilometer Stau, sie brauchen etwa 20 Minuten länger. Und geblitzt wird auf der A115 in Höhe Charlottenburg. Staus und Blitzer können Sie uns kostenlos melden über die 08000 79 89 99. Kommen Sie gut an.
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1: Schönen Sonntagvormittag. Der letzte Sonntag, glaube ich, in diesem Monat, wenn ich richtig liege. Das heißt, das letzte Mal für Sie jetzt die Möglichkeit, 100 Euro bei Ihrem Lieblingsquiz abzusahnen. Heute auf Ihrem Konto. Sagen Sie uns bitte, was kommt hier raus?
2: Wenn du in einem Autorennen den zweiten überholst, auf welchem Platz bist du dann?
1: Wenn du in einem Autorennen den zweiten überholst, auf welchem Platz bist du dann? Jetzt anrufen. Gewinn-Hotline ist geschaltet. 0137 90 30 400. Schönen guten Morgen. 0137 90 30 400. Für 50 sind aus allen deutschen Netzen jetzt bitte anrufen.
3: Mitmachen kann man ab 18. An Minderjährige werden keine Gewinne ausgezahlt. Jeder Anruf kostet 50 Cent aus allen deutschen Netzen. Bitte darauf achten, dass nicht jeder Anruf, der Kosten produziert, auch automatisch ins Studio gelangt. Gewinnchance im Leitungsspiel 1 zu 200.000. Parallel dazu kann die Redaktion jederzeit ausgewählte Anrufer per Zufallsprinzip direkt ins Studio durchstellen. Die Teilnahmebedingungen sind auf unserer Homepage zu finden. Dort sind später auch alle Lösungen und Gewinner notiert. Ein Spiel dauert maximal bis Sendungsende.
1: So, bevor die Miete nächste Woche wieder abgebucht wird, die Frage beantworten für 100 Euro.
2: Wenn du in einem Autorennen den zweiten überholst, auf welchem Platz bist du dann?
1: 0137 90 30 400. Gewinn-Hotline ist geschaltet. Noch niemand bei uns im Studio. 0137 90 30 400. Für 50 Cent aus allen deutschen Netzen. Schönen guten Morgen auch an die Chrissy hier bei mir im Studio.
4: Ja, schönen guten Morgen auch an dich zurück.
1: Chrissy, letzte Mal die Echtzeitüberweisung in diesem Monat.
4: Ja,
1: ne?
4: So ist es. Das Geld wird heute noch am Sonntag überwiesen.
1: 100 Euro, was kommt raus?
2: Wenn du in einem Autorennen den zweiten überholst, auf welchem Platz bist du dann?
1: Jetzt anrufen, jetzt das Geld gewinnen und jetzt bitte mitspielen. 0137 90 30 400. Freuen uns auf Ihren Anruf. 0137 90 30 400 für 50 Cent aus allen deutschen Netzen. Da ist jemand live im Studio. Wer ist drin in Leitung 2? Hallo.
5: Hallo, die Heidemarie.
1: Heidemarie, schönen guten Morgen.
5: Guten Morgen.
1: Liebe Heidemarie, wenn Sie den zweiten überholen, wo sind Sie dann?
5: Am ersten.
1: Heidemarie, nochmal, Sie überholen den zweiten. Sie überholen den zweiten. Jetzt nochmal kurz. Wenn Sie in einem Autorennen den zweiten überholen.
5: Ja.
1: Wo sind Sie dann?
5: Nur an dem ersten Platz bin ich dann.
1: Leider nicht, Heidemarie. Dann sind Sie auch Zweiter. Schauen Sie, Sie haben den zweiten überholt. Ah, Mensch. Oh. Es tut mir total leid. Trotzdem, ich hoffe, es vermiest Ihnen nicht die Laune. Ich wünsche Ihnen noch einen wunderschönen Tag heute, Heidemarie. Ja?
5: Ebenfalls.
1: Alles Liebe, dickes Bussi. Tschüss, Heidemarie. Mensch, das ist ja schade. Chrissy, mach mal das Geld mit rüber, oder?
4: Ja, mach mal.
1: Neue Frage, neues Glück.
2: Einige Monate haben 30, andere 31 Tage. Wie viele Monate haben 28 Tage?
1: Ja, das erinnert mich an letzte Woche und die Woche davor. Da haben wir auch immer in der ersten Runde eine falsche Antwort gehört. Was willst du machen? Also, einige Monate haben 30, andere 31 Tage. Wie viele Monate haben 28 Tage? 0137 90 30 400. 0137 90 30 400 für 50 sind aus allen deutschen Netzen.
2: Einige Monate haben 30, andere 31 Tage. Wie viele Monate haben 28 Tage?
1: Wie viele Monate haben 28 Tage? Chrissy, die 100 Euro heute auch auf das Hörerskonto?
4: Natürlich, die gehen heute raus per Echtzeitüberweisung. Heute überwiesen, heute auf dem Konto.
1: 0137 90 30 400 und rufen Sie nur an, wenn Sie ganz sicher die Lösung haben, bitte. 0137 90 30 400 für 50 sind aus allen deutschen Netzen.
2: Einige Monate haben 30, andere 31 Tage. Wie viele Monate haben 28 Tage?
1: Tanja war auch schon mal in der vorherigen Sendung da und meinte das.
6: Tanja, ich grüße dich. Du hörst dich aufgeweckt an. Was hast du raus?
5: 7 Monate haben 31 Tage.
6: 7 Monate haben 31 Tage? Aber das ist doch gar nicht die Frage gewesen. Mensch, du hast...
5: Ach so.
6: Nee,
1: also wir müssen gleich nochmal die Frage natürlich stellen. Jetzt geht's hier ein bisschen zur Villa Kunterbunt, Chrissy. Jetzt müssen wir nochmal ein bisschen Ordnung reinbringen.
4: Ja, also bitte genau zuhören, aber ich werde jetzt gleich mal verdoppeln. Wir gehen jetzt von 100 Euro auf 200 Euro garantierter Gewinn.
1: So. 200 Euro für Sie. 0137 90 30 400. Schönen guten Morgen hier auf Ihrem Lieblingssender. Wir haben noch keine einzige richtige Antwort heute gehört. 0137 90 30 400 für 50 sind aus allen deutschen Netzen. Einige Monate haben 30, andere 31 Tage. Wie viele Monate haben 28 Tage? Tanja hat mit 31 Tagen was gesagt. Also die Frage ist, wie viele Monate haben 28 Tage? Bitte jetzt richtig antworten für 200 Euro netto steuerfrei heute auf ihr Konto. Lea war auch schon mal in einer anderen Sendung da und meinte das.
6: Deine Lösung kann nur lauten?
5: Ein Monat.
6: Ein Monat.
7: Ein Monat.
6: Ist leider falsch.
7: Ah.
1: Auch das habe ich beim ersten Mal auch gesagt. Bin ganz ehrlich, genau dieselbe Antwort habe ich gegeben, Chrissy. Ist falsch. Ein Monat ist raus.
4: Ja, du, da müssen wir einfach auf alle Fälle das Geld nochmal erhöhen. Das ist zu wenig. Ich lege nochmal 100 Euro auf die 200 drauf. Wir sind jetzt bei 300 Euro Garantiegewinn. Heute überwiesen, heute auf dem Konto.
1: 0137 90 30 400 0137 90 30 400 für 50 Cent aus allen deutschen Netzen. Jetzt nochmal bitte die Ärmel hochgekrempelt. Sonntagvormittag, 10.12 Uhr, Ihr Lieblingssender. Was kommt denn hier raus?
2: Einige Monate haben 30, andere 31 Tage. Wie viele Monate haben 28 Tage?
1: Ah, Chrissy, ich schau da mal gerade in Leitung 2. Lass mal gucken, da ist noch niemand bei uns heute
4: Nein,
1: Morgen.
4: Nein, es ist noch niemand in Leitung 2. Ich bestätige das. Ja. Aber ich erhöhe jetzt. Wir haben Monatsende, Miete geht jetzt bald runter. Ja. Okay, ich mache jetzt eine schöne runde Summe. Ich lege nochmal 200 Euro drauf. Es geht jetzt um 500 Euro garantierter Gewinn. Geht heute raus per Echtzeitüberweisung.
1: Wie viel Geld hast du jetzt gemacht?
4: 500 Euro garantierter Gewinn.
1: Denken Sie dran. Letztes Mal in diesem Monat jetzt, ja? Heute auf Ihrem Konto können das Geld jetzt gewinnen. 0137 90 30 400. 0137 90 30 400 für 50 Cent aus allen deutschen Netzen. Was kommt denn hier raus?
2: Einige Monate haben 30, andere 31 Tage. Wie viele Monate haben 28 Tage?
1: Überlegen Sie doch mal, wie viele Monate haben 28 Tage? Ist keine Scherzfrage oder so. Bitte einfach auf den Kalender schauen, richtig lösen und es besser machen als Robert. Der war schon mal in der vorherigen Sendung da und meinte das.
6: Ihre richtige Lösung bitte.
8: Na, ich sag halt, das hängt schon ein bisschen vom Schaltjahr ab, ob das jetzt ein oder kein Monat ist. Ne? Das müsst ihr ja schon bedenken bei so einer Frage.
6: Ja, Robert, ich muss ganz ehrlich sagen, Sie haben sich zu kompliziert gemacht. Das ist auch nicht richtig. Das ist leider falsch. Nein.
1: Also jetzt machen Sie sich wirklich alle ein bisschen gerade zu kompliziert wie der Robert. Nicht so kompliziert machen mit dem Schaltjahr oder sowas. Nee, das kann nicht sein. Chrissy, wir müssen nochmal ran. Wir sind auf Gewinnersuche.
4: Ja, wir müssen nochmal ran, aber mit mehr Geld. Also das gibt's ja gar nicht. Wir gehen jetzt auf 600 Euro garantierter Gewinn. Das ist doch mal eine tolle Summe. 600 Euro und die gehen heute raus per Echtzeitüberweisung.
1: Runde wäre wieder freigegeben bei Ihrem Lieblingssender um 10.14 Uhr. Schönen guten Morgen. Wir sind live und auf Gewinnersuche. 0137 90 30 400. Mein lieber Herr Gesangsverein. 0137 90 30 400. Für 50 Cent aus allen deutschen Netzen. 7 Monate, 1 Monat und Schaltjahr-Antwort haben wir gehört. Warum kann das nicht stimmen? Einige Monate haben 30, andere 31 Tage. Wie viele Monate haben denn 28 Tage? Dafür kriegen Sie jetzt richtig Asche. 600 Euro hast du gemacht, Chrissy.
4: Ja.
1: Komm, ist Monatsende.
4: Ja, ja, du hast recht.
1: Sei ein bisschen spendabler heute einmal jetzt, damit wir jetzt einen Gewinner finden. Komm.
4: Okay, ja, dann werde ich das Budget überziehen. Wir legen nochmal 150 drauf. Es geht jetzt um 750 Euro garantierter Gewinn. Heute überwiesen, heute auf dem Konto. Und ich brauche nur einen, der richtig löst.
1: Also, wir sind immer noch live. Geht gleich weiter mit toller Musik. Sobald Sie die Antwort geben, ist diese Sendung vorbei. 0137 90 30 400. Wir brauchen jetzt nur eine Hörerin, einen Hörer, der bitte die richtige Antwort sagt. 0137 90 30 400 für 50 Cent aus allen deutschen Netzen. Wir haben noch keine einzige richtige Antwort gehört. Noch keine einzige.
2: Einige Monate haben 30, andere 31 Tage. Wie viele Monate haben 28 Tage?
1: Micha war auch schon mal in einer anderen Sendung da und meinte das.
6: Wie lautet deine Lösung?
9: Ein Monat, oder nicht?
6: Falsch.
1: Das ist auch nicht richtig. Ist auch nicht richtig. Also ein Monat können wir, definitiv haben wir jetzt zweimal gehört. Das ist nicht richtig. Also ein Monat, ich schließe einen Monat kategorisch aus. Bitte sagen Sie nicht ein, wenn Sie einen Monat raus haben, ist es nicht nur der Februar. Wirklich nicht. Also das muss ich ganz offen jetzt mal hier kommunizieren. Chrissy, wir haben dramatische Zeiten, dann brauchen wir dramatische Aktionen jetzt von dir hier.
4: Ja,
1: was
4: da
1: ist
4: muss
1: los?
4: Ich jetzt mal dramatisch erhöhen. Ich gehe jetzt nämlich von 750 nicht auf 800, nicht auf 850, nicht auf 900. Ich gehe jetzt auf 1.000 Euro garantierter Gewinn. 1.000 Euro Garantiegewinn geht heute raus per Echtzeitüberweisung.
6: Runde wäre wieder freigegeben. 3, 2, 1. Holen sich 1.000 Euro. Das ist die Miete, der Urlaub. Alles in einem Gewinn heute auf Ihrem Konto. 0137 90 30 400. Ich warte auf Ihre richtige Lösung. Haben Sie die richtige Lösung? Dann rufen Sie mich kurz an. 0137 90 30 400 für 50 Cent aus allen deutschen Netzen. Wie viele Monate haben 28 Tage? Das ist keine Scherzfrage. Das ist eine ernst gemeinte Frage, die wir jetzt richtig beantwortet haben müssen. Chrissy, ist da schon irgendeiner bei uns in der Leitung? Ansonsten müssen wir was machen, was wir echt noch nie gemacht haben, was wir noch nie zuvor. Mach irgendetwas, was wir hier noch nie gemacht haben, du
4: dann
6: und ich.
4: Sonderbonus, Urlaubsbonus.
6: Was?
4: Ja, ich leg nochmal, was wir nie machen, 100 Euro drauf.
6: Um Gottes Willen.
4: Wir spielen jetzt um 1.100 Euro garantierter Gewinn. Das gab's noch nie. 1.100 Euro garantierter Gewinn. Ab jetzt. Das ist meine Summe.
6: Also bitte, wenn sie's jetzt nicht lohnt, dann weiß ich auch nicht. 1.100 Euro gab's eher bei uns noch nie, bei der Chrissy und mir. 0137 90 30 400. Ja, um Gottes Willen. Also bitte, holen Sie sich das Geld. 0137 90 30 400 für 50 sind aus allen deutschen Netzen. Jede Sekunde können Sie zu uns kommen. Wie viele Monate haben 28 Tage? Kommen Sie, das wissen Sie. Holen Sie sich 1.100 Euro. Ich verspreche, das Geld wird heute unser Konto verlassen. Völlig versprochen, nehmen Sie mich beim Wort. 1.100 Euro verlassen heute unser Konto. Sie können jetzt mitmachen, aber immer noch keiner da. Chrissy, jetzt müssen wir die Gewinnchance mal verdoppeln oder so.
4: Ja, das machen wir jetzt. Wir verdoppeln die Gewinnchance. Zur Glücksleitung 2 kommt die Glücksleitung 3 dazu. Doppelte Gewinnchance in 3, 2, 1 ab jetzt.
6: Gewinnchance verdoppelt. 0137 90 30 400. Die 1.100 Euro, die können Sie wirklich gewinnen. Glauben Sie mir, das Geld ist wirklich da. Man braucht ein bisschen Glück. Jetzt aber die Gewinnchance verdoppelt. Keine Glück mit Leitung 2 gehabt? Jetzt Leitung 3 mit dazu. Ist die Glücksleitung. Aller guten Dinge sind doch 3. 0137 90 30 400 für 50 sind aus allen deutschen Netzen. Warum kann hier ein Monat, sagen Sie nicht ein Monat, haben wir zwei Antworten gehört mit einem Monat. Ist nicht richtig.
2: Einige Monate haben 30, andere 31. 30 Tage. Wie viele Monate haben 28 Tage?
6: Chrissy, keine Zeit mehr. Sendung ist aus. Es geht sofort weiter mit Musik. Wir warten jetzt nur auf ein Telefonklingeln und damit das passiert, 1.100 Euro gehen definitiv jetzt raus. Komm.
4: Ja, ich mache jetzt alles. Wir gehen auf die dreifache Gewinnchance. Die Glücksleitung 4 kommt noch dazu. Dreifache und höchste Gewinnchance ab jetzt.
6: Gewinnchance verdreifacht, meine Damen und Herren. Ladies and Gentlemen, schönen guten Morgen. Hier ist Ihr Lieblingssender um 10.19 Uhr. 1.100 Euro können Sie jetzt gewinnen, wenn Sie uns diese Quizfrage beantworten. Einige Monate haben 30, andere 31 Tage. Aber wie viele Monate? Überlegen Sie genau. Und ein Monat ist falsch. Wie viele Monate haben 28 Tage? 0137 90 30 400. 0137 90 30 400 für 50 sind aus allen deutschen Netzen. Jede Sekunde können Sie zu uns kommen. Chrissy, ist da schon jemand bei uns hier gerade am Telefon? Bitte mach irgendwas.
4: Ja, dann werde ich jetzt zu drastischen Maßnahmen greifen. Ich verdopple jetzt die dreifache Gewinnchance auf die sechsfache Gewinnchance.
6: Wow.
4: Glücksleitung 15, Glücksleitung 16 und die Glücksleitung 17 kommen dazu. Sechsfache und höchste Gewinnchance ab jetzt.
6: Okay, also das macht sie gut, die Chrissy, das muss man wirklich sagen. Sechsfache Gewinnchance, die 2, 3, 4, die 15, 16, 17, alle Leitungen liegen direkt nebeneinander. 1.100 Euro gehen definitiv raus, nehmen Sie mich beim Wort. 0137 90 30 400. Es ist angerichtet. Es geht sofort weiter mit toller Musik hier. Toller Schlagermusik, aber Sie gewinnen doch jetzt bitte 1.100 Euro, so viel hatten wir noch nie. 0137 90 30 400. Immer noch keiner bei uns. 0137 90 30 400 für 50 sind aus allen deutschen Netzen. Wir brauchen jetzt jemanden, Chrissy, wir haben wirklich, ich sag's jetzt so, wie es ist, ganz ehrlich, wir haben keine Zeit mehr. Wir können nichts tun. Ich brauche bitte jetzt sofort einen Gewinner. Wie machen wir das?
4: Okay, dann mache ich jetzt drastische Maßnahmen. Ich gehe auf die zehnfache Gewinnchance.
6: Was?
4: Die Glücksleitung 24, Glücksleitung 25, Glücksleitung 26 und die Glücksleitung 27, die liegen wieder nebeneinander, kommen dazu. zehnfache und höchste Gewinnchance-Sendung so gut wie aus. Ab jetzt.
7: Okay. 10. Gewinnchance auf 1.100 Euro verzehnfacht. Was kommt hier raus?
2: Einige Monate haben 30, andere 31 Tage. Wie viele Monate haben 28 Tage?
7: 0137 90 30 400. Das ist Ihre Möglichkeit. 0137 90 30 400 für 50 sind aus allen deutschen Netzen. Verspreche, geht sofort weiter mit toller Schlagermusik. Sie haben sich's verdient. Sie sind die Besten. Aber jetzt die 1.100 Euro, die gehen definitiv raus. Ich verspreche, das Geld wird unser Konto verlassen. Und wenn Sie mit der zehnfachen Gewinnchance jetzt die richtige Lösung nennen, bekommen Sie das Geld. Keine Musik mehr. Es wird klingeln hier in der Sendezeit 0137 90 30 400. Es kann natürlich nur klingeln, wenn hier einer anruft mit der richtigen Lösung. 0137 90 30 400 für 50 sind aus allen deutschen Netzen. Warum kann da zum Beispiel ein Monat nicht rauskommen? Warum ist das falsch? Weiß das jemand vom Radio? Einige Monate haben 30, andere 31 Tage. Aber wie viele Monate haben denn 28 Tage? Das ist die Frage. Das ist die Frage, die Sie uns bitte beantworten unter 0137 90 30 400. Und noch ist niemand da. Es ist wirklich noch keiner, der meine Stimme gerade im Telefon hört. 0137 90 30 400 für 50 Cent aus allen deutschen Netzen. Liebe Regie, lasst uns bitte auf Sendung. Ich habe gesagt, es klingelt innerhalb der Sendezeit. Chrissy, kannst du noch was machen? Weil es ist noch niemand bei uns im Studio. Es ist die letzte Möglichkeit. Ich habe das letzte Musikbett, was ich jetzt abfangen kann. Mehr kann ich nicht mehr tun. Du musst was tun.
4: Okay, dann werde ich jetzt auf die 13-fache Gewinnchance gehen, weil die Sendung wirklich gleich aus ist. Glücksleitung 31, Glücksleitung 32 und die Glücksleitung 33 kommen dazu. 13-fache und höchste Gewinnchance in 3, 2, 1 ab jetzt. Und jetzt wird es klingeln.
7: Es muss klingeln. Ladies and Gentlemen, Blick auf den Kalender. Wie viele Monate haben 28 Tage für 1.100 Euro Direktgewinn? 0137 90 30 400. 0137 90 30 400 für 50 Cent aus allen deutschen Netzen. Jetzt bin ich gespannt, denn jetzt zählt Ihre Möglichkeit, hier, jetzt und heute das Geld zu gewinnen, ist da. Hören Sie Ihren Lieblingssender um 10.24 Uhr, dann rufen Sie doch kurz an. Wir haben die 13-fache Gewinnchance und noch immer ist niemand bei mir gerade im Studio. 0137 90 30 400. 0137 90 30 400 für 50 Cent aus allen deutschen Netzen. Wie viele Monate haben 28 Tage? Es hat nichts mit dem Schaltjahr zu tun. Ein Monat haben wir zweimal gehört. Das ist nicht richtig. Ein Monat ist falsch. Also das kann es nicht sein. Also sagen Sie mir bitte die richtige Lösung hier, jetzt und heute. Ich brauche Sie live bei uns in der Sendung. 0137 90 30 400. Immer noch keiner da. Das Geld geht raus. Ich verspreche, das Geld geht raus. 0137 90 30 400 für 50 Cent aus allen deutschen Netzen. Sagen Sie nicht ein Monat. Es muss klingeln innerhalb der nächsten 100 Sekunden. Versprochen. Es wird auch da klingeln. Unsere Sendung ist vorbei. Sie haben die Möglichkeit, mit dem Chance-Button live zu uns zu kommen mit einer der 13 Leitungen, mit der Leitung 2, 3, 4, 15, 16, 17, 24, 25, 26, 27, 31, 32, 33 und unvorstellbarerweise noch niemand in einer dieser 13 Leitungen. Ich sage die Telefonnummer nochmal. 0137 90 30 400. 0137 90 30 400 für 50 Cent aus allen deutschen Netzen. Die unvergleichliche Gewinnsumme von 1.100 Euro, die wir noch nie hatten, die Chrissy und ich, die kriegen Sie jetzt von uns. Es muss innerhalb der nächsten 50, 49, 48, 47 Sekunden klingeln. Chrissy, noch niemand da bei mir im Studio?
4: Noch niemand im Studio, ich bestätige das.
7: Wählen Sie mit mir gemeinsam. Ich kann es Ihnen nur ans Herz legen, wenn Sie die Lösung haben, 1.100 Euro, wählen Sie jetzt die 0137 90 30 400. Da ist immer noch niemand bei mir. Und wenn Sie eine der Leitungen treffen, bleiben Sie bitte dran. 0137 90 30 400. Ich sage ein letztes Mal die Telefonnummer. 0137 90 30
1: 400 für 50 Cent aus allen deutschen Netzen. Und mit der richtigen Lösung gibt's Geld durchgestellt. Mit dem Chance-Button, wer ist dran? Hallo?
9: Hallo, hier ist die Janine von der Insel Usedom.
1: Janine, was kommt raus?
9: Jede 12 Monate des Jahres.
1: Alle? Ja, Janine!
4: Gewonnen!
1: 1.100 Euro gehen nach Usedom. Wie schön, oder?
9: Ja, total.
1: Am Telefon bleiben. Alles Liebe.
9: Danke.
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4: Ich bin Silke Rech. Nach der tödlichen Fahrt am Rande des Christopher's Tweet Day fahndet die Berliner Polizei öffentlich nach dem 21-jährigen Abdul B. Er wird der islamistischen Szene zugerechnet und könnte bewaffnet sein. Bei dem Vorfall kam eine Frau ums Leben, mindestens 16 weitere Menschen wurden verletzt. Berlins regierender Bürgermeister Wegner sprach von einem Angriff auf die freie und weltoffene Gesellschaft. Potsdam hat bislang kein einheitliches Hitzeschutzkonzept. Die Stadt erklärt, dass die Zuständigkeiten dafür noch nicht eindeutig geregelt sind. Kritiker fordern deshalb mehr Tempo beim Hitzeschutz. Unter anderem sollen weitere Trinkbrunnen und sogenannte Cooling Points entstehen. Der Fahrgastverband Pro Bahn Berlin-Brandenburg fordert bessere Lösungen für Reisende, die wegen überfüllter Züge aussteigen müssen. Vorgeschlagen werden zum Beispiel Ersatzbusse oder Taxigutscheine. Außerdem fordert der Verband mehr Kapazitäten im Bahnverkehr in Berlin und Brandenburg. Die Nachfrage sei in den vergangenen Jahren deutlich gestiegen. Die VSG Altklinike ist mit einem 3:3 bei Erzgebirge Aue 2 in die neue Regionalligasaison gestartet. Den Ausgleich erzielten die Berliner erst kurz vor Schluss. Weniger erfolgreich verlief der Auftakt für Hertha 2 und Tasmania Berlin. Beide Teams verloren ihre ersten Saisonspiele deutlich. Jetzt kompetent und zuverlässig das Wetter bei uns in der Region. Heute dichte Bewölkung mit etwas Regen. Am Nachmittag sind Gewitter möglich. Höchstwerte 24 bis 30 Grad.
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4: Es staut sich auf der A15 Cottbus in Richtung Breslau zwischen Cottbus Süd und Rogosen. 3 Kilometer Stau, sie brauchen etwa 20 Minuten länger. Und geblitzt wird auf der A115 in Höhe Charlottenburg. Staus und Blitzer können Sie uns kostenlos melden über die 08000 79 89 990. Kommen Sie gut an.
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Einen schönen guten Morgen. Heute ist Sonntag. Ja klar, Sie sind entspannt, ich auch und ich freue mich auf einen großartigen Studiogast. Doris Zander ist bei mir. Sie ist eine der größten deutschen Fernsehproduzentinnen. Weit über 50 Filme hat sie gedreht, beispielsweise die drei von der Stadtreinigung, kennen Sie auch mit Uwe Ochsenknecht. Doris Zander erzählt gleich über ihre Begegnung mit Boney M., die, wie wir ja wissen, nicht immer live gesungen haben, mit Hans Rosenthal, mit Harald Junke, Günther Pfitzmann. Es wird sehr kurzweilig, kann ich mir jedenfalls vorstellen. Bis gleich, kurz nach 11, Chefsache, Macher im Gespräch.

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4: Ich bin Silke Rech. Die Berliner Polizei sucht mit einer Öffentlichkeitswarnung nach dem 21-jährigen Abdul B. Er soll gestern Abend am Rande des Christopher Street Day mit einem Kleintransporter in eine Menschenmenge gefahren sein. Die Ermittler ordnen ihn der islamistischen Szene zu.
5: Bei der Tat wurde eine Frau getötet. 16 weitere Menschen wurden verletzt, mehrere von ihnen lebensgefährlich. Der Fahrer flüchtete nach dem Zusammenstoß mit einem Baum. Die Polizei hat inzwischen mehrere Wohnungen durchsucht und ermittelt wegen eines Anschlags. Noah Ulrich, Redaktion.
4: Die Lärmbelastung am Flughafen BER ist im vergangenen Jahr trotz leicht steigender Passagierzahlen nahezu gleich geblieben. Nach Messungen der Flughafengesellschaft wurden die Flugzeuge insgesamt sogar etwas leiser. Zugenommen hat allerdings die Zahl der Nachtflüge. Besonders Flüge kurz vor Beginn der Nachtruhe sorgen weiter für Kritik bei Anwohnern und Fluglärmkommissionen. In Frankreich und Spanien kämpfen tausende Einsatzkräfte weiter gegen schwere Waldbrände. In der Region um Bordeaux mussten inzwischen weit mehr als 200.000 Menschen ihre Häuser verlassen. Auch viele Urlauber wurden in Sicherheit gebracht. In Spanien gelten weitere Evakuierungen rund um Madrid. Deutschland unterstützt Frankreich bei den Löscharbeiten mit Hubschraubern, einem Transportflugzeug und Einsatzkräften. In der CDU wächst die Kritik an der geplanten Kabinettsumbildung von Bundeskanzler Merz. Dabei geht es vor allem um den Umgang mit Verkehrsminister Schnieder. Mehrere CDU-Politiker kritisieren, dass Schnieders Abberufung zunächst angekündigt, dann aber nicht offiziell bestätigt wurde. Schnieder hatte einige Bundestagsabgeordnete bereits per SMS über seinen bevorstehenden Wechsel informiert. Der Iran hat nach eigenen Angaben 6 Handelsschiffe an der Straße von Hormus gestoppt. Die Revolutionsgarden erklärten, die Schiffe hätten iranische Vorschriften nicht eingehalten. Die USA werfen dem Iran vor, den Schiffsverkehr in der wichtigen Wasserstraße zu behindern. Der Streit um die Durchfahrt gilt als einer der Auslöser für die jüngste Eskalation zwischen den USA und dem Iran. Jetzt kompetent und zuverlässig das Wetter bei uns in Berlin-Brandenburg. Die Schlagerradio-Wetterreporter melden in Berlin Mitte am Alex und in Eberswalde am Zoo 23 Grad, in Frankfurt-Oder am Oderturm 24, in Cottbus am Rathaus 26, in Potsdam im holländischen Viertel 23 und in Brandenburg am Dom 25 Grad. Heute viele Wolken, immer wieder Schauer oder Gewitter möglich. Höchsttemperaturen 24 bis 30 Grad. Der Schlagerradio-Wettertrend. Morgen wechselnd bewölkt, örtlich Schauer, vereinzelt Gewitter. Am Nachmittag und Abend meist heiter und trocken. Etwas kühler bei Höchstwerten zwischen 21 und 24 Grad.
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4: A10 Dreieck Potsdam in Richtung Dreieck Havelland. Zwischen Anschlussstelle Klindow und Leest 4 Kilometer Stau. Sie brauchen etwa 20 Minuten länger. Außerdem A15 Cottbus in Richtung Breslau zwischen Forst und Bademeusel eine Vollsperrung. Da ist ein Polizeieinsatz und deswegen auch Stau 3 Kilometer. Sie brauchen ungefähr eine halbe Stunde länger. Es wird geblitzt in Berlin-Zehlendorf in der Königstraße. Staus und Blitzer können Sie uns kostenlos melden über die 08000 79 89 99. Kommen Sie gut an.
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7: Herzliches Willkommen bei mir heute, eine Frau, die viel zu erzählen hat. Tolle Anekdoten, die deutsche Fernsehproduzentin Doris Sander.

0: der erfolgreichsten deutschen Fernsehproduzentin ist mein Gast. Sie zeichnet beispielsweise verantwortlich für die TV-Reihe Die drei von der Müllabfuhr oder die Endlich-Witwer-Filme. Weit über 50 Filme hat sie, das habe ich mal so nachgezählt, alleine seit 1997 produziert. Wahrscheinlich sind es aber noch viel mehr. Herzlich willkommen, Doris Zander.
1: Hallo, vielen Dank für die Einladung.
0: Sie waren 1982 die jüngste Produzentin in Deutschland. Und damals, da hat noch keiner daran gedacht, dass man an einer Hochschule Fernsehproduktion oder Regie in dem Sinne studiert. Das war dann alles Learning by Doing. Man hat sie an die Hand genommen und gesagt, guck mal, Doris, so geht das.
1: Nee, keiner hat mich an die Hand genommen. Das ist genau das
0: Learning.
1: Ich habe einfach nur diese Themen gehabt, die mich wirklich interessiert haben. Mhm. Das war Film, Theater, Musik, Fernsehen. Und habe dann erstmal rausfinden müssen, was gibt's überhaupt für Jobs. Ich bin allen Ernstes in die Oberlandstraße in Tempelhof, Berliner Unionfilm hießen die. Genau. Und gegenüber war das ZDF.
0: Ja, stimmt, tatsächlich.
1: Genau, klar. Und da bin ich einfach rein.
0: Landesstudio Berlin, genau.
1: Das saß da. Und da habe ich einfach mit meiner Mappe unterm Arm mich beworben oder habe einfach gesagt, ist denn hier mal der Produktionsleiter oder Herstellungsleiter da? Ich würde gerne mal ein Gespräch führen. Da haben die mich angeguckt. Also wirklich so doof. Bis jemand sagte, ja, kommen Sie mal runter, kommen Sie mal rein. Und ich habe einfach Recherche betrieben, was gibt's da, wie arbeiten die da, was reizt mich. Beim ZDF habe ich tatsächlich in der Disposition gearbeitet. Da habe ich irgendwann das Angebot bekommen, ob ich mal ein Drehbuch lesen würde von Kurt Flato, ganz berühmter Autor seiner Zeit, redigieren. Ich müsste das abtippen und wieder abgeben. Und da habe ich gedacht, oh, das gucke ich mir gerne an. Was ich gemacht habe, war etwas, was überhaupt nicht ging. Ich habe tatsächlich Dinge da drin verändert, und aber nur so marginal. Also wo ich dachte, wie redet der denn? Das ist ja Quatsch. Dann habe ich das ein bisschen geändert, habe so ein bisschen, ne, und habe das dann abgetippt, war am Abend fertig, gebe das rüber. Dann ging mein Telefon und da war dann Kurt Flato dran und sagte, sagen Sie mal, wer sind Sie eigentlich? Und dann habe ich gesagt, Doris Zander, ich arbeite beim ZDF in einer freien Zusammenarbeit gerade. Ich habe einen Zeitvertrag. Und dann sagt er, sagen Sie mal, können Sie mal rumkommen? Wir reden mal über das, was Sie da gerade gemacht haben. Also der wohnte irgendwie im Dohl,
0: in Dahlem, Berlin.
1: Genau, bin dann da hingefahren, wurde nett empfangen und sagt, wie kommen Sie dazu, in meinem Drehbuch rumzuvorwerken? Ich sage, ich habe es ja nur ein bisschen, ne? Mhm. Und der fand mich aber so lustig, dass er mich allen Ernstes dann auch Hans Rosenthal empfohlen hat.
0: Die Fernsehproduzentin Doris Zander.
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0: einer Fernsehproduzentin, Doris Zander, ist bei mir. Also ich habe bei 50 Fernsehfilmen aufgehört zu zählen. Viele ganz, ganz prominente Streifen hat sie gemacht mit großartigen Schauspielern. Uwe Ochsenknecht ist nur einer. Und sie hat lange zusammengearbeitet mit, Sie kennen schon, es war Spitze, Hans Rosenthal. Anekdoten zu Hans Rosenthal und Doris Zander gibt's gleich. Bleiben Sie einfach dran.
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2: Ich bin Silke Rech. Nach dem Anschlag auf den Christopher Street Day in Berlin läuft die Fahndung nach dem mutmaßlichen Täter Abdul B. weiter. Die Polizei hat deshalb den S-Bahnhof Anhalter Bahnhof abgesperrt und nach Spuren durchsucht. Der 21-Jährige soll mit einem Transporter in eine Menschenmenge gefahren sein. Eine Frau kam ums Leben, 16 weitere Menschen wurden verletzt. 32 Katzen sind vom Veterinäramt aus einem privaten Haushalt gerettet worden. Jetzt sucht das Tierheim Fürstenwalde dringend neue Besitzer für die Tiere. Die Katzen wurden tierärztlich versorgt und haben sich inzwischen gut eingelebt. Das Tierheim hofft nun auf Menschen, die ihnen mit Geduld ein neues Zuhause geben. Der Testbetrieb mit autonomen Kleinbussen der BVG in Berlin verzögert sich. Fahrgäste sollen die selbstfahrenden Elektrobusse nun möglichst noch in diesem Jahr nutzen können. Grund sind technische Anpassungen und weitere Vorbereitungen. Bislang sind die Fahrzeuge nur im Testbetrieb ohne Fahrgäste unterwegs. Der FC Energie Cottbus hat 2 Testspiele gegen Dynamo Dresden absolviert. Das erste Spiel gewannen die Lausitzer mit 2:1. Die zweite Partie ging mit 2:1 an Dresden. Für Energie war es ein weiterer Härtetest in der Vorbereitung auf die neue Zweitligasaison. Am kommenden Wochenende steht die Generalprobe gegen Werder Bremen an. Jetzt kompetent und zuverlässig das Wetter bei uns in der Region. Heute viele Wolken, immer wieder Schauer oder Gewitter möglich. Höchsttemperaturen 24 bis 30 Grad.
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2: A10 Dreieck Potsdam in Richtung Dreieck Havelland. Zwischen Anschlussstelle Klindow und Leest 4 Kilometer Stau. Sie brauchen etwa 20 Minuten länger. Außerdem A15 Cottbus in Richtung Breslau zwischen Forst und Bademeusel. Eine Vollsperrung. Da ist ein Polizeieinsatz und deswegen auch Stau 3 Kilometer. Sie brauchen ungefähr eine halbe Stunde länger. Es wird geblitzt in Berlin-Zehlendorf in der Königstraße. Staus und Blitzer können Sie uns kostenlos melden über die 08000 79 89 99. Kommen Sie gut an.
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1: Mein Gast in Chefsache-Macher im Gespräch ist die Fernsehproduzentin Doris Zander. Los ging's mit Boney M. als Promoterin. Dann war sie beim ZDF und lernte auch Hans Rosenthal kennen. Der war seinerzeit Unterhaltungschef bei RIAS Berlin im Radio und Moderator von Dalli Dalli. Daher kennen wir ihn alle.
2: Ja. Genau.
1: Und der hat ihnen auch wahnsinnig geholfen. Sie waren 1982 seine Assistentin und auch Geschäftsführerin. Irgendwann hat er sie zur Gesellschafterin seiner Produktionsfirma gemacht. Und auch mit ihm haben sie viele Dinge erlebt, wo ich mal von außen sagen würde, der Mann ist durchaus bescheiden. Also bei Gehaltsverhandlungen ist er immer niedrig rangegangen, wenn es um Honorare ging. Und sie haben das Doppelte draufgeschlagen.
2: Ja, das war so zwischen uns. Das war so eine kleine Anekdote. Also auch bei ihm selbst.
1: Erzähl's mal.
2: Ne? Genau. Also er hat ja so verschiedenste Werbesendungen auch gemacht oder Jubiläumsveranstaltungen von großen Firmen. Und ich war eben seine

0: Assistentin und habe das eben alles ihn komplett quasi organisiert. Und dann gab es ja jede Menge Anfragen von großen Firmen, ob er zu einem Jubiläum auftreten würde, bla bla bla. Und er hatte so ein Fixum als Honorar, was er nahm. Und bei ihm war aber so viel los, er hat ja wirklich live Radio gemacht, das klingende Sonntagsrätsel, er hatte ganz viele
1: Allein
0: Süße.
1: Gegen alle,
0: Allein
1: Spaß
0: gegen alle.
1: Muss sein.
0: So ist es, ja. Also jede Menge. Und das war auch sein Lieblings Umfeld, das Radio. Er hat es geliebt und er hat da auch völlig fehlerfrei übrigens immer geredet. Wenn er live im ZDF, also bei Dalli Dalli oder bei den anderen Shows, die wir alle gemacht haben, auch im Vorabendprogramm, da hat er sich schon mal verhaspelt und er war ein bisschen aufgeregt und im Radio war er immer ganz gelassen und still.
1: Und bei den Honoraren?
0: Bei den Honoraren, genau. Ich habe dann die verhandelt, aber es gab ja eigentlich nur die Summe, die er wollte, Punkt. Und er hat aber so viel gemacht, dass ich beschlossen habe,
1: ich verdoppel
0: das einfach und habe das ein bisschen durchgezogen. Und das, dann haben sie manche abgesprungen, dadurch hatte er dann Lücken und das war dann nicht ganz so voll. Mhm. Und irgendwann hat aber ein Geschäftsführer einer großen Firma ihn dann
1: angerufen. Direkt angerufen, hat sich gewundert, warum es plötzlich so teuer,
0: ist, genau. Ja. Und dann kam er irgendwann rein und sagte, was für eine Ratte, was machst du denn da?
1: Ja.
0: Und dann habe ich gesagt, ja, ich dachte, sie freuen sich, wenn es mehr gibt. Und so, aber es war nicht schlimm, sondern wir haben uns dann darüber unterhalten. Er hat gesagt, tu das bitte nicht, das ist zu teuer. Und ich habe gesagt, nee, sie sind es doch wert, ich finde das super.
1: Das heißt, Sie haben ihn gesiezt, er hat Sie geduzt.
0: Er hat mich geduzt, genau. Ja. Ich habe ihn HR genannt. Damals lief die Serie Dallas.
1: Dallas, ja, so wie
0: genau.
1: JR.
0: JR, ja. Habe ich zu ihm HR.
1: HR,
0: und ja. HR, genau. Ich fand das cool. Und er hat mich halt Doris genannt. So hat er mich auch überall
1: vorgestellt.
0: Aber ihr
1: habt euch nie geduzt?
0: Nee, ich bin nicht auf die Idee gekommen, ihn zu duzen. Nee, das machte man nicht, war ich nur zu jung.
1: Anekdoten der Fernsehproduzentin Doris Zander.
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0: In Chefsache Macher im Gespräch eine der bekanntesten deutschen Fernsehproduzentin. Über 50 Streifen hat sie verantwortet. Die Karriere begann unter anderem beim legendären Hans Rosenthal. Sie wissen schon, das war spitze. Dalli Dalli, eine Fernsehlegende, 1986 leider verstorben. Doris Zander hat mit vielen deutschen Stars zusammengearbeitet, unter anderem auch mit Harald Junke. Junke und der Alkohol, Thema gleich.
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1: Ich bin Silke Rech. Nach dem Anschlag auf den Christopher Street, der in Berlin, hat die Polizei ihre Fahndung nach dem mutmaßlichen Täter Abdul B. ausgeweitet. Schwer bewaffnete Einsatzkräfte durchsuchten am Morgen den S-Bahnhof Anhalter Bahnhof und sperrten das Gelände vorübergehend ab.
2: Die Ermittler suchen dort nach möglichen Spuren im Zusammenhang mit der Tat. Der 21-Jährige soll gestern Abend mit einem Transporter in eine Menschenmenge gefahren sein. Dabei wurde eine Frau getötet und 16 weitere Menschen wurden zum Teil schwer verletzt. Noah Ulrich, Redaktion.
1: Die Lärmbelastung am Flughafen BER ist im vergangenen Jahr trotz leicht steigender Passagierzahlen nahezu gleich geblieben. Nach Messungen der Flughafengesellschaft wurden die Flugzeuge insgesamt sogar etwas leiser. Zugenommen hat allerdings die Zahl der Nachtflüge. Besonders Flüge kurz vor Beginn der Nachtruhe sorgen weiter für Kritik bei Anwohnern und Fluglärmkommissionen. In Frankreich und Spanien kämpfen tausende Einsatzkräfte weiter gegen schwere Waldbrände. In der Region um Bordeaux mussten inzwischen weit mehr als 200.000 Menschen ihre Häuser verlassen. Auch viele Urlauber wurden in Sicherheit gebracht. In Spanien gelten weitere Evakuierungen rund um Madrid. Deutschland unterstützt Frankreich bei den Löscharbeiten mit Hubschraubern, einem Transportflugzeug und Einsatzkräften. In der CDU wächst die Kritik an der geplanten Kabinettsumbildung von Bundeskanzler Merz. Dabei geht es vor allem um den Umgang mit Verkehrsminister Schnieder. Mehrere CDU-Politiker kritisieren, dass Schnieders Abberufung zunächst angekündigt, dann aber nicht offiziell bestätigt wurde. Schnieder hatte einige Bundestagsabgeordnete bereits per SMS über seinen bevorstehenden Wechsel informiert. Der Iran hat nach eigenen Angaben 6 Handelsschiffe an der Straße von Hormus gestoppt. Die Revolutionsgarden erklärten, die Schiffe hätten iranische Vorschriften nicht eingehalten. Die USA werfen dem Iran vor, den Schiffsverkehr in der wichtigen Wasserstraße zu behindern. Der Streit um die Durchfahrt gilt als einer der Auslöser für die jüngste Eskalation zwischen den USA und dem Iran. Jetzt kompetent und zuverlässig das Wetter bei uns in Berlin-Brandenburg. Die Schlager-Radio-Wetterreporter melden in Berlin Mitte am Alex und in Eberswalde am Zoo 23 Grad, in Frankfurt-Oder am Oderturm 24, in Cottbus am Rathaus 26, in Potsdam im Holländischen Viertel 23 und in Brandenburg am Dom 25 Grad. Heute viele Wolken, immer wieder Schauer oder Gewitter möglich. Höchsttemperaturen 24 bis 30 Grad. Der Schlager-Radio-Wettertrend. Morgen wechselnd bewölkt, örtlich Schauer, vereinzelt Gewitter. Am Nachmittag und Abend meist heiter und trocken. Etwas kühler bei Höchstwerten zwischen 21 und 24 Grad.
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1: A10 Dreieck Potsdam in Richtung Dreieck Havelland. Zwischen Anschlussstelle Klindo und Leest 4 Kilometer Stau. Sie brauchen etwa 20 Minuten länger. Außerdem A15 Cottbus in Richtung Breslau zwischen Forst und Bademeusel eine Vollsperrung. Da ist ein Polizeieinsatz und deswegen auch Stau 3 Kilometer. Sie brauchen ungefähr eine halbe Stunde länger. Es wird geblitzt in Berlin-Zehlendorf in der Königstraße. Staus und Blitzer können Sie uns kostenlos melden über die 08000 79 89 99. Kommen Sie gut an.
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3: Mit der Fernsehproduzentin Doris Zander, die drei von der Müllabfuhr oder endlich Witwer. Das sind Filme, die im Fernsehen sehr erfolgreich waren. Sie erzählt ihre Anekdoten bei mir.
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0: Gast heute in Chefsache Macher im Gespräch ist die Fernsehproduzentin Doris Zander. Otto Meissner, das war in der Film-Fernsehbranche eine große Nummer. Nova Film, Riesenproduzent, 70er, 80er Jahre. Und ihr habt damals unter anderem verantwortet, kann mich auch noch erinnern, da war ich Kind, ein verrücktes, dabei sind wir gar nicht so unterschiedlich vom Alter, ein verrücktes Paar, Harald Junke und Grit Böttcher, das waren ja so die ersten Sketche, die man so im Fernsehen erlebt hat. Und Harald Junke hatte ja nun ein Problem, wie wir auch heute immer noch wissen, mit dem Alkohol. Wie habt ihr das gemerkt bei den Dreharbeiten?
1: Also am Anfang natürlich nicht. Otto Meissner hat damals Harald Junke entdeckt und hat ihn für einen ganz großen Schauspieler gehalten. Was er auch war. Ich habe den, der konnte ja singen, der konnte tanzen und eben spielen. Und der hatte verschiedenste Filme schon fürs ZDF auch realisiert. Und dann kam diese Sketchreihe. Und zu dem Zeitpunkt bin ich eben zu Otto Meissner gekommen, als Produktionsassistentin erstmal. Und hatte dann mit dem Produktionsleiter zu verantworten einen Dreh am Kudamm. Da war noch in der Parfümerie Douglas, sollte dann ein Sketch stattfinden. Da war die Parfümerie noch an der Fasanenstraße, Kudamm-Ecke Fasanenstraße. Und genau, alle waren da, es wurde gedreht und der Fahrer Harald Junke hatte die Ansage, du fährst ihn nicht vom Set, erst wenn der Dreh zu Ende ist. Egal, was der sagt, du fährst ihn nicht vom Set. Ja, das mache ich. Also Harald war so charmant und hat es so goldig gemacht. Er hat sich dann natürlich doch bei einem jungen Fahrer durchgesetzt und hat dann gesagt, ich muss schnell was holen. Wir sind in 10 Minuten wieder da. Er hat ja im Grunewald gewohnt, das war ja nicht weit weg. Das hat er gedacht, das kriege ich schon hin. Fährt ihn hin, nach Hause. Junke geht rein, macht die Tür zu, Rollladen runter und ward nicht mehr gesehen.
0: Nein.
1: Ja.
0: Mittagsschlaf gemacht.
1: Was auch immer. Oder die Flasche angesetzt. Auf jeden Fall, er kam nicht mehr raus.
0: Nein.
1: Mein Telefon ging, SOS, was machen wir? Wir stehen am Kudamm, wir können nicht drehen. Der ist nicht da, die Mittagspause ist vorbei. Der ist eben zu Hause, er kommt nicht raus. Er hat dann natürlich auch nicht das Telefon beantwortet. Mein Produktionsleiter nicht auffindbar. Und dann saß ich da in diesem Produktionsbüro und habe gedacht, was mache ich jetzt? Und habe beschlossen, ich rufe Fitzmann an.
0: Günther Fitzmann.
1: Den großen Schauspieler. Und habe gesagt, Günther Fitzmann, ich bin hier nur eine kleine Produktionsassistentin. Ich brauche Ihre Hilfe. Das und das ist die Situation. Können Sie jetzt zum Kudamm kommen? Ecke Fasanenstraße. Ich stehe dann da mit dem Drehbuch. Und wir machen das bitte irgendwie, weil Sie müssen nur kurz drauf gucken und das spielen.
2: Also wisse Kleine, das ist ja jetzt auch irgendwie ganz komisch, wisse ich auch nicht, was ich machen soll. Ja gut, also ich habe gerade Zeit, ich mach das.
1: Fahrer dahin geschickt, er kommt rum, er ist da. Ich umarm ihn in meiner Freude, ich bin dem Mann vorher nie begegnet. Und dann guckt er sich die Zeilen an, das war ja eben auch nur ein Sketch, das war ja jetzt nicht ein ganzer, aber es war eben der Sketch in dieser Parfümerie. Und er hat das dann bravourös gespielt, alle hatten Freude, das Ding war drin, Drehschluss, ich bin wieder im Büro am nächsten Tag. Meine Freundin war die Assistentin von Otto Meissner, die direkt neben seinem Büro saß. Die hörte, wie der Produktionsleiter am nächsten Tag Otto Meissner ins linke Ohr flüstert, also, das haben wir gut gelöst, ich habe mal eben den Fitzmann angerufen. Und das Ding ist, haben wir im Kasten.
0: Hat er für sich einge.
1: Und dann hat meine Freundin Tine mich angerufen und hat gesagt, hör mal, was ich hier gerade höre, finde ich irgendwie nicht fair. Und dann bin ich saß ja am anderen Ende des Büros, den langen Gang runter und bin in das Büro rein, die beiden Herren mitten im Unterhalten. Ich habe nicht angeklopft, ich bin reingegangen, habe gesagt, lieber Herr, ich sag den Namen lieber nicht, weil läuft vielleicht noch rum. Klaus, habe ich gesagt, das wiederholst du jetzt mal eben, das würde ich gerne auch hören. Und dann ist Frau Zander, beruhigen Sie sich. Nee, sag ich mal nicht. Nee. Hier kommt die Wahrheit auf den Tisch. So läuft das nicht. Also, es endete mit einer Gehaltserhöhung, es endete mit, ich habe dann die Platten, die er zum Beispiel immer bekam von den Plattenfirmen, durfte ich mitnehmen. Also, ja, hat sich gut gemacht.
0: Die Fernsehproduzentin Doris Zander.
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0: Heute in Chefsache Macher im Gespräch die Fernsehproduzentin Doris Zander. Erlebnisse aus einem ganz spektakulären Fernsehleben. Ganz viele Promis spielen eine Rolle, tolle Anekdoten. Und gleich gibt's eine witzige Geschichte mit Uwe Ochsenknecht. Dem hat sie zu einer Traumrolle verholfen. Eher zufällig, würde ich mal sagen. Um was es geht, bleiben Sie einfach dran.
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10: Ich bin Silke Rech. Nach dem Anschlag auf den Christopher Street Day in Berlin läuft die Fahndung nach dem mutmaßlichen Täter Abdul B. weiter. Die Polizei hat deshalb den S-Bahnhof Anhalter Bahnhof abgesperrt und nach Spuren durchsucht. Der 21-Jährige soll mit einem Transporter in eine Menschenmenge gefahren sein. Eine Frau kam ums Leben, 16 weitere Menschen wurden verletzt. 32 Katzen sind vom Veterinäramt aus einem privaten Haushalt gerettet worden. Jetzt sucht das Tierheim Fürstenwalde dringend neue Besitzer für die Tiere. Die Katzen wurden tierärztlich versorgt und haben sich inzwischen gut eingelebt. Das Tierheim hofft nun auf Menschen, die ihnen mit Geduld ein neues Zuhause geben. Der Testbetrieb mit autonomen Kleinbussen der BVG in Berlin verzögert sich. Fahrgäste sollen die selbstfahrenden Elektrobusse nun möglichst noch in diesem Jahr nutzen können. Grund sind technische Anpassungen und weitere Vorbereitungen. Bislang sind die Fahrzeuge nur im Testbetrieb ohne Fahrgäste unterwegs. Der FC Energie Cottbus hat 2 Testspiele gegen Dynamo Dresden absolviert. Das erste Spiel gewannen die Lausitzer mit 2:1. Die zweite Partie ging mit 2:1 an Dresden. Für Energie war es ein weiterer Härtetest in der Vorbereitung auf die neue Zweitligasaison. Am kommenden Wochenende steht die Generalprobe gegen Werder Bremen an. Jetzt kompetent und zuverlässig das Wetter bei uns in der Region. Heute viele Wolken, immer wieder Schauer oder Gewitter möglich. Höchsttemperaturen 24 bis 30 Grad.
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10: A10 Dreieck Potsdam in Richtung Dreieck Havelland. Zwischen Anschlussstelle Klindo und Leest 4 Kilometer Stau. Sie brauchen etwa 20 Minuten länger. Außerdem A15 Cottbus in Richtung Breslau zwischen Forst und Bademeusel. Eine Vollsperrung. Da ist ein Polizeieinsatz und deswegen auch Stau 3 Kilometer. Sie brauchen ungefähr eine halbe Stunde länger. Es wird geblitzt in Berlin-Zehlendorf in der Königstraße. Staus und Blitzer können Sie uns kostenlos melden über die 08000 79 89 99. Kommen Sie gut an.
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0: Produzentin Doris Sander, mein Gast in Chefsache Macher im Gespräch. Die drei von der Müllabfuhr, Frau Sander, das ist eine erfolgreiche Spielfilmreihe in der ARD seit über 10 Jahren, 12 Jahren?
1: 7 Jahre.
0: Wir gehen ins achte Jahr jetzt.
1: Ja. Mhm.
0: Und da sieht man einen Mann in orangefarbener Kluft, Stadtreinigungskluft, Uwe Ochsenknecht. Dass überhaupt diese Reihe zustande kam und dass er diese Hauptrolle spielt, ist, ich sage jetzt mal, ein Zufall, aber eher ihrer Kreativität oder ihrer Schnelligkeit geschuldet. Erzählen Sie mal die Geschichte, das ist ja eigentlich total absurd.
1: Ich habe heute Morgen auf ein Taxi gewartet und da kam die Müllabfuhr vorbei und da habe ich gesehen, wie aus dem Haus gegenüber eine Frau schreiend rauskam und rief, nicht reinschütten, und da war es dann schon geschehen.
0: Da war das Hochzeitskleid drin, oder?
1: Da war ein Hochzeitskleid drin und dann hat sie gesagt, um Gottes Willen, da ist mein Hochzeitskleid drin gewesen, kann man das wieder rausholen? Und die drei guckten die nur an und sagten, nö, das war's. Also, und dann sagt sie, ja, aber, und sie war im Negligé, also sie hatte kaum was an und und ich sagte, was ist denn passiert? Und dann sagt sie, ich habe mich so gestritten mit meinem Bräutigam, dass ich gesagt habe, du kannst dir diese scheiß Hochzeit an den Nagel hängen. Mach ich nicht.
0: Und Hochzeit in Kleid
1: und
0: hat, in den
1: ist
0: Müll.
1: Runtergegangen und hat ihr Hochzeitskleid in den Müll geschmissen. Und dann hörte ich, wie Sascha damals sagte, aber Doris, da ist es doch. Das ist doch eine schöne Geschichte. Genau. Also da wolltest du eine Reihe draus machen oder was? Oder machen wir einen Piloten oder was? Und ich, ja genau. Ja. Wie würdest du das denn besetzen? Uwe Ochsenknecht, ich kannte den gar nicht.
0: Ja.
1: Ja, das ist eine super. Wann willst du den drehen? Wir saßen da im Frühjahr und habe ich gesagt, im Herbst. Ja, dann lass uns das doch mal angehen, schick mal einen Pitch. Das kannst du mal aufschreiben, so eine schöne Geschichte und dann gehen wir das mal an.
0: Mhm.
1: Und daraus sind, wir haben jetzt 14 Folgen gemacht, ich mache jetzt 15, 16.
0: Toll.
1: Und dann bin ich aus dem Raum raus, als wir dann fertig waren und habe gesagt, sag mal, hat mal einer die Telefonnummer von Uwe Ochsenknecht? Wo ist der? Wie ist der zu erreichen? Und dann hat mir ein Kollege geholfen, der ihn kannte und hat mir die Nummer gegeben und der saß aber irgendwo an einem Flughafen und sagt, wer sind Sie?
0: Zander, Frank Zander.
1: Da war irgendwie alles eher absurd natürlich. Und dann hat er sich kurz gesammelt, hat mich 10 Minuten später angerufen und hat gesagt, ich habe mit dem Dings gesprochen, mit dem du gesprochen hast. Was ist das denn für eine tolle Idee? Das machen wir. Also ja, wir haben uns dann ganz schnell getroffen.
0: Ja.
1: Ja, und auch
0: Uwe. Heute seid ihr dicke?
1: Wir sind dicke. Ah, ich liebe Uwe. Es gibt ja nichts Schöneres, als zum Beispiel zu einem Berlinale-Empfang mit ihm zu gehen, die Blue Hour. Und da stehen draußen wirklich, also traubenweise Menschen, die ihn sehen wollen. Und er ist für alle da und er gibt seine Autogramme und er redet mit allen. Er weiß zu schätzen, dass sie ihn dafür lieben, dass er das spielt und dass es so ein Berliner Gesicht auch geworden ist, nicht nur über die Grenzen hinaus, und dass ihm einfach auch der Müll am Herzen liegt. Also es ist nicht nur so eine, er hat wirklich eine gute, tolle Haltung darüber auch eingenommen.
0: Ich glaube, der passt deshalb so gut, weil er vom Typ her, so würde ich, ich glaube, der war auch schon mal hier in dieser Sendung, ist aber auch schon 12 Jahre her, weil er einfach super bodenständig und authentisch ist.
1: Der ist immer authentisch.
0: Keine Allüren.
1: Nee, das hat er nicht.
0: Die Fernsehproduzentin Doris Sander.
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0: Fernsehproduzentin Doris Sander in Chefsache Macher im Gespräch. Ein Leben für den Film, für den Fernsehfilm. Und vielleicht kommt ja nochmal das ganz große Kino. Alles ist wirklich. Oder vielleicht auch nicht. Das fragen wir gleich. Und wir gucken nochmal zurück auf die Anfänge, wie es war. Denn als sie ihre berufliche Karriere gestartet hat, da haben ehrlich die Leute wahrscheinlich gedacht, die ist gut fürs Kaffeekochen. Da würde sich heute das keiner mehr trauen. Doris Sander gleich bei uns.
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5: Ich bin Selke Rech. Nach dem Anschlag am Rande des Christopher Street Days in Berlin läuft die Fahndung nach dem 21-jährigen Tatverdächtigen Abdul B. weiter. Die Polizei hat ein Fahndungsfoto veröffentlicht und durchsucht das Gebiet rund um den Tatort nach weiteren Spuren.
6: Der Mann soll gestern Abend mit einem Transporter in eine Menschenmenge im Tiergarten gefahren sein. Eine Frau kam dabei ums Leben, 16 weitere Menschen wurden verletzt, mehrere von ihnen lebensgefährlich. Die Polizei geht von einem Anschlag aus und ordnet den Tatverdächtigen der islamistischen Szene zu. Timo Wiesner, Redaktion.
5: In Brandenburg haben die Jugendämter im vergangenen Jahr deutlich mehr Hinweise auf mögliche Kindeswohlgefährdungen geprüft. Insgesamt wurden mehr als 10.800 Verfahren eingeleitet. Das sind fast 28% mehr als im Jahr zuvor. Nicht jeder Verdachtsfall bestätigt sich. Fachleute führen den Anstieg auch darauf zurück, dass Schulen, Kitas und andere Stellen mögliche Gefährdungen heute häufiger melden. Die Waldbrände in Frankreich und Spanien breiten sich weiter aus. Tausende Feuerwehrleute kämpfen gegen die Flammen, die vielerorts noch immer nicht unter Kontrolle sind. Im Südwesten Frankreichs mussten inzwischen rund 260.000 Menschen ihre Häuser verlassen. Die Feuer nähern sich der Stadt Bordeaux. Auch in Spanien wurden wegen der Brände neue Evakuierungen angeordnet. Dort haben sich westlich von Madrid mehrere Feuer zu einem großen Waldbrand zusammengeschlossen. Die Staatsanwaltschaft Kempten ermittelt gegen 5 Bundeswehrsoldaten wegen des Verdachts auf Diebstahl. Sie sollen sich während des Evakuierungseinsatzes in Afghanistan Waren aus Geschäften am Flughafen Kabul genommen haben. Dabei soll es unter anderem um T-Shirts, Uniformabzeichen und Messer gehen. Das Verteidigungsministerium ist über die Ermittlungen informiert. Die Waldsiedlung Zehlendorf gehört jetzt zum UNESCO-Welterbe. Das hat das UNESCO-Komitee bei seiner Sitzung im südkoreanischen Busan beschlossen. Die Siedlung erweitert die bereits bestehende Welterbestätte Siedlungen der Berliner Moderne. Sie gilt als wegweisendes Beispiel für bezahlbaren Wohnraum und moderne Architektur der 1920er Jahre. Jetzt kompetent und zuverlässig das Wetter bei uns in Berlin-Brandenburg. Die Schlagerradio-Wetterreporter melden in Berlin Mitte am Alex 27 Grad, in Eberswalde am Zoo 26, in Frankfurt-Oder am Oderturm 27, in Cottbus am Rathaus 28, in Potsdam im Holländischen Viertel und in Brandenburg am Dom 27 Grad. Heute viele Wolken, immer wieder Schauer oder Gewitter möglich. Höchsttemperaturen 24 bis 30 Grad. Der Schlagerradio-Wettertrend. Morgen wechselnd bewölkt, örtlich Schauer, vereinzelt Gewitter. Am Nachmittag und Abend meist heiter und trocken. Etwas kühler bei Höchstwerten zwischen 21 und 24 Grad.
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5: A13 Dresden in Richtung Schönefelder Kreuz zwischen Großriechen und Bronco. 6 Kilometer Stau, Sie brauchen ungefähr 35 Minuten länger. A15 Cottbus in Richtung Breslau zwischen Forst und Bademeusel. Da ist eine Vollsperrung, deswegen staut es sich 4 Kilometer. Auch dort brauchen Sie etwa 35 Minuten länger. Und geblitzt wird in Berlin-Marzahn am Blumberger Damm. Staus und Blitzer können Sie uns kostenlos melden über die 08000 79 89 99. Kommen Sie gut an.
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0: Und bei mir ist noch eine gute Stunde die Fernsehproduzentin Doris Zander mit ihren kurzweiligen

0: Die Fernsehproduzentin Doris Zander in Chefsache Macher im Gespräch. Weit über 50 Fernsehfilme hat sie produziert. Freie Produzentin mittlerweile. Die Männer von der Müllabfuhr, die drei. Erfolgreiche Reihe seit vielen Jahren in der ARD ist unter anderem ihre Idee gewesen. Frau Zander, als Sie angefangen haben, wir gehen nochmal ganz zurück. Es hat sich die Zeit geändert in den vergangenen 40 Jahren. Sie haben angefangen und die Leute wollten Sie eigentlich nur zum Kaffee holen schicken. Also man hat damals noch gedacht, junge Frau am Film, was soll die denn anders tun, als uns hier irgendwie zu bedienen? Das hat sich zum Glück geändert, muss man sagen.
1: Das hat sich sehr geändert. Also es ist, heute spricht man vom alten weißen Mann, aber ich habe ihr den wirklich noch live und in Farbe erlebt, was Hans Rosenthal nie war, nie. Also war wirklich
0: charmant.
1: Charmant und auf Augenhöhe hatte er Leute gehoben, obwohl man noch lange nicht auf Augenhöhe war. Ja. Aber der Rest rundherum, das gibt's tolle Dokumentationen drüber, aber ich bin da noch voll drin aufgewachsen. Natürlich haben wir Kostümchen getragen, kurze Röcke und da gab es Typen, die haben sich einfach schlecht benommen.
0: Übergriffig.
1: Ja. Und kam vor, dass der eine oder andere dann bei einer Einladung bei mir im Büro saß und sagt, ach Mädelchen, würden Sie mir noch ein Köpfchen bringen? Und dann habe ich gesagt, natürlich mache ich das. Und dann habe ich einen Kaffee geholt, ihm hingestellt und gesagt, so, dann können wir jetzt anfangen. Ja. Und dann war es unangenehm. Man hat sich dann entschuldigt oder sowas. Also es war normal. Oder so mal über den Rücken fahren.
0: Wirklich?
1: Ja, das gab es einfach.
0: Das gibt's ja heute in dem Fall, glaube ich, kaum noch. Wenn ich sage glaube ich, hört man daraus, ich weiß es nicht. Ja, es gibt, manchmal sieht man das in Abspann von Filmen, Beauftragte, die, ich weiß gar nicht, wie man die nennt, die darauf achten, dass es keine Übergriffigkeiten gibt. Wie heißen die genau?
1: Thema ist also Vertrauensbeauftragte.
0: Genau.
1: Ja.
0: Also wo dann jemand hingehen kann und sagen kann, der Lichtmann hat mich gerade angemacht oder.
1: Ja.
0: Also die Zeiten haben sich da zum Glück geändert und Achtung und Respekt, egal vor welchem Geschlecht, sind inzwischen gang und gäbe am Set.
1: Also sagen wir mal so, ich habe auch immer versucht, bei meinem Team so viel, wenn wir anfangen zu drehen, die so einzunorden, dass man sich als Familie fühlt die nächsten Wochen, die wir jetzt sehr eng miteinander verbringen und auch Mut gemacht, wenn irgendwas ist, dass sie sich bei mir melden können. Inzwischen ist das aber auch gang und gäbe, dass es eine Einrichtung in großen Produktionsfirmen gibt. Das muss man haben, dass man sich vertrauensvoll auch an jemanden wenden kann, ohne seinen Namen zu sagen oder so. Und Gott sei Dank passiert das nicht bei mir. Ist nicht passiert, aber ich weiß einfach von vielen Dingen, ja.
0: Die Fernsehproduzentin Doris Zander.
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0: Sie sind bei Chefsachemacher im Gespräch. Heute tauchen wir ein in die Welt des Fernsehfilms mit einer Frau, die unfassbar viel zu erzählen hat. Tolle Anekdoten mit großen Stars, die Fernsehproduzentin Doris Zander. Und gleich die größte Niederlage der Doris Zander. Bleiben Sie dran.
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7: Ich bin Silke Reich. Nach dem tödlichen Angriff am Rande des Berliner Christopher Street Days ist heute Nachmittag eine Andacht in der St. Marienkirche geplant. Dort wird der Toten gedacht und für die Verletzten gebetet. Die Polizei fahndet weiter nach dem 21-jährigen Tatverdächtigen Abdul B. Er soll mit einem Transporter in eine Menschenmenge gefahren sein. Dabei wurde eine Frau getötet und mehrere Menschen verletzt. Im Prozess um den mutmaßlichen Cannabis-Schmuggel nach Werneuchen zeichnet sich ein Ende ab. Das Landgericht Berlin könnte im August ein Urteil fällen. Ein Angeklagter hat erneut seine Unschuld beteuert. Das Gericht deutete außerdem an, dass bei mehreren Angeklagten statt einer Beteiligung an der Bande möglicherweise nur Beihilfe in Frage kommt. Bei einem Kellerbrand in Berlin-Treptow-Köpenick sind in der Nacht 3 Menschen schwer und 8 weitere leicht verletzt worden. Das Feuer war in einem Wohnhaus in der Wendenschlossstraße ausgebrochen. Die Feuerwehr rettete mehrere Bewohner mit Leitern aus den Fenstern und brachte eine weitere Person durch das verrauchte Treppenhaus ins Freie. Die Ursache des Brandes ist noch unklar. Die Umbauarbeiten am Verkehrsknotenpunkt Campus Jungfernsee in Potsdam sind abgeschlossen. Busse und Straßenbahnen können dort jetzt wieder wie gewohnt halten und Fahrgäste leichter umsteigen. Mit dem Ausbau soll der Verkehr im Potsdamer Norden verbessert und auf den neuen Stadtteil Krampnitz vorbereitet werden.
8: Jetzt kompetent und zuverlässig das Wetter bei uns in der Region. Heute viele Wolken, immer wieder Schauer oder Gewitter möglich. Höchsttemperaturen 24 bis 30 Grad.
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8: A13 Dresden in Richtung Schönefelder Kreuz zwischen Großrechen und Bronco. 6 Kilometer Stau, Sie brauchen ungefähr 35 Minuten länger. A15 Cottbus in Richtung Breslau zwischen Forst und Bademeusel. Da ist eine Vollsperrung, deswegen staut es sich 4 Kilometer. Auch dort brauchen Sie etwa 35 Minuten länger. Und geblitzt wird in Berlin-Marzahn am Blumberger Damm. Staus und Blitzer können Sie uns kostenlos melden über die 08000 79 89 99. Kommen Sie gut an.
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0: Chefsachemacher im Gespräch. Eine Frau mit ganz vielen Geschichten. Die Fernsehproduzentin Doris Zander. Viele Geschichten, viele Stars. Und jetzt noch einmal sie. Und sie hat eine ganz besondere Aufgabe. Sie muss nämlich Halbsätze vervollständigen. Als Fernsehproduzentin, der Halbsatz, den Fernseher schalte ich immer ein, wenn...
1: Wenn es eine gute Besetzung ist und die Headline so ist, dass ich das Gefühl habe, das würde ich gern sehen.
0: Meine größte Niederlage.
1: Das ist kein Halbsatz. Also ich, das schaffe ich nur, das ist wirklich eine Story. Ich habe ja Bonnie M. betreut. Und dazu gehörte eben auch, dass ich die morgens pünktlich zum Abfahren parat hatte, weil wir Radioaufnahmen hatten im Inland, im Ausland. Und eines Morgens, Bobby war einfach nicht unten. Der
0: Bobby Farrell?
1: Hieß der Farrell?
0: War das Bobby Farrell?
1: Nee, der hatte einen anderen Namen.
0: Der Tänzer?
1: Der Tänzer,
0: ja, ja.
1: Also Bobby.
0: Ja, ja, Bobby. Ja.
1: Bobby war nicht da, die Mädels alle fertig und die alle genervt. Der Bobby kommt nicht. Ich hatte schon natürlich übers Telefon im Hotel anrufen lassen, er ging nicht ran. Also mir blieb nichts anderes übrig, als da hochzugehen. Ich klopfe an die Tür, er ist höflich. Irgendwann schlage ich mit der Faust gegen das Ding, nix. Dann trete ich gegen die Tür und dann reißt er die Tür auf und steht mit einer Knarre da.
0: Nein.
1: Ja.
0: Warum das?
1: Ja, das war so irgendwie völlig Banane. Also er hat sich genervt gefühlt, wahrscheinlich auch ein bisschen zu viel genommen am Abend. Und das sollte lustig sein. Ich fand es gar nicht lustig und er hat eine Menge machen müssen, dass ich überhaupt noch mit denen weitergearbeitet habe.
0: Haben Sie eigentlich damals gewusst, dass er nicht singt?
1: Ja klar, ich war sogar mal dabei.
0: Meine Schwäche ist?
1: Ungeduld.
0: Und meine Geburtsstadt?
1: Leubsdorf am Rhein. 1 Kilometer von Linz am Rhein.
0: Ja, unser Nachrichtenchef kommt aus Leubsdorf.
1: Nee.
0: Ja.

0: heißt er denn? Der
1: Thomas Schwarz.
0: Wahrscheinlich kenne ich den.
1: Ja, der Vater war mal Minister. Innenminister in Rheinland-Pfalz. Sie ist fassungslos. Kleine Welt.
0: Ja,
1: können wir euch gleich vorstellen.
0: Ja, wie lustig. Im Dorf kennt man sich ja.
1: Die Fernsehproduzentin Doris Zander in Chefsache Macher im Gespräch. Danke, dass Sie da waren. Danke für die tollen Geschichten.
0: Danke, danke, danke, dass Sie so lange zugehört haben. Dankeschön.
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5: Ich bin Silke Rech. Nach dem Anschlag auf den Berliner Christopher Street Day hat die Polizei nach Medienberichten bereits einen mutmaßlichen Komplizen festgenommen. Der Mann soll als Beifahrer des weitergesuchten Abdul B. in dem Transporter gesessen haben.
6: Unterdessen läuft die Fahndung nach Abdul B. weiter. Die Polizei durchsucht den Tiergarten mit einem Großaufgebot und setzt dabei auch Suchhunde ein. Medien berichten außerdem, dass der 21-Jährige zuvor versucht haben soll, sich der Terrororganisation IS in Syrien anzuschließen. Timo Wiesner, Redaktion.
5: In Brandenburg haben die Jugendämter im vergangenen Jahr deutlich mehr Hinweise auf mögliche Kindeswohlgefährdungen geprüft. Insgesamt wurden mehr als 10.800 Verfahren eingeleitet. Das sind fast 28% mehr als im Jahr zuvor. Nicht jeder Verdachtsfall bestätigt sich. Fachleute führen den Anstieg auch darauf zurück, dass Schulen, Kitas und andere Stellen mögliche Gefährdungen heute häufiger melden. Die Waldbrände in Frankreich und Spanien breiten sich weiter aus. Tausende Feuerwehrleute kämpfen gegen die Flammen, die vielerorts noch immer nicht unter Kontrolle sind. Im Südwesten Frankreichs mussten inzwischen rund 260.000 Menschen ihre Häuser verlassen. Die Feuer nähern sich der Stadt Bordeaux. Auch in Spanien wurden wegen der Brände neue Evakuierungen angeordnet. Dort haben sich westlich von Madrid mehrere Feuer zu einem großen Waldbrand zusammengeschlossen. Die Staatsanwaltschaft Kempten ermittelt gegen 5 Bundeswehrsoldaten wegen des Verdachts auf Diebstahl. Sie sollen sich während des Evakuierungseinsatzes in Afghanistan Waren aus Geschäften am Flughafen Kabul genommen haben. Dabei soll es unter anderem um T-Shirts, Uniformabzeichen und Messer gehen. Das Verteidigungsministerium ist über die Ermittlungen informiert. Die Waldsiedlung Zehlendorf gehört jetzt zum UNESCO-Welterbe. Das hat das UNESCO-Komitee bei seiner Sitzung im südkoreanischen Busan beschlossen. Die Siedlung erweitert die bereits bestehende Welterbestätte Siedlungen der Berliner Moderne. Sie gilt als wegweisendes Beispiel für bezahlbaren Wohnraum und moderne Architektur der 1920er Jahre. Jetzt kompetent und zuverlässig das Wetter bei uns in Berlin-Brandenburg. Die Schlager-Radio-Wetterreporter melden in Berlin Mitte am Alex 27 Grad, in Eberswalde am Zoo 26, in Frankfurt-Oder am Oderturm 27, in Cottbus am Rathaus 28, in Potsdam im Holländischen Viertel und in Brandenburg am Dom 27 Grad. Heute viele Wolken, immer wieder Schauer oder Gewitter möglich. Höchsttemperaturen 24 bis 30 Grad. Der Schlager-Radio-Wettertrend. Morgen wechselnd bewölkt, örtlich Schauer, vereinzelt Gewitter. Am Nachmittag und Abend meist heiter und trocken. Etwas kühler bei Höchstwerten zwischen 21 und 24 Grad.
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5: A13 Dresden in Richtung Schönefelder Kreuz zwischen Großriechen und Bronkow. 6 Kilometer Stau, Sie brauchen ungefähr 35 Minuten länger. A15 Cottbus in Richtung Breslau zwischen Forst und Bademeusel, da ist eine Vollsperrung, deswegen staut es sich 4 Kilometer, auch dort brauchen Sie etwa 35 Minuten länger. Und geblitzt wird in Berlin-Marzahn am Blumberger Damm. Staus und Blitzer können Sie uns kostenlos melden über die 08000 79 89 99. Kommen Sie gut an!
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7: Und es ist wieder Sonntag, liebe Schlagerfreunde. Zeit für Kulthits wie diesem hier von den Prinzen. Küssen verboten.

Schlagerradio, die 80er, 90er Show mit Stefan Waggershausen, der 1984 mit Alice zu nah am Feuer saß. Ein absoluter Kulthit, wie ich finde. Stefan Waggershausen hatte ja einige Hits in den 1980er Jahren, wie Hallo Engel oder Verzeihen Sie Madame, aber er hat sich auch gerne weibliche Duettpartner an die Seite geholt, wie eben Alice und die belgische Popsängerin Victor Laszlo. Heute ist der 26. Juli 2026 und das ist wieder so ein Tag, an dem berühmte Persönlichkeiten geboren wurden. Der wohl berühmteste ist George Bernard Shaw, der irische Dramatiker, der neben dem Literaturnobelpreis auch einen Oscar für das Drehbuch von Pygmalion bekommen hat. Das war die Vorlage zum Musical My Fair Lady, wie wir wissen. Wer wurde noch an einem 26. Juli geboren? Berühmte Filmschauspieler wie Sandra Bullock und Kevin Spacey. Die britische Schauspielerin Helen Mirren, die für ihre Rolle in dem Film Die Queen einen Oscar erhielt. Sie feiert heute ihren 81. Geburtstag. Und die deutsche Schauspielerin Hannelore Elsner wäre heute 84 Jahre alt. Sie ist 2019 mit 76 Jahren in München verstorben. Aber kommen wir mal am Schluss zu einem musikalischen Geburtstagskind. Michael Philip Jagger, wie er mit richtigem Namen heißt, Mick Jagger, der 1962 Gründungsmitglied und Frontmann der Rolling Stones, feiert heute seinen 83. Geburtstag. Happy Birthday. Auch allen Hörern, die heute ihr Wiegenfest feiern. Das Ständchen singt uns Dalia Lavie, die deutsche Version des Stevie Wonder Hits I Just Called to Say I Love You. Ich wollte nur mal mit dir reden.

Schlagerradio, die 80er, 90er Show mit Bernhard Brink und einem meiner Lieblingssongs von ihm, Domenica. Das Original ist ein italienischer Welthit des Sängers Zucchero mit dem Titel Diamante aus dem Jahr 1990. Der Refrain enthält den markanten Textteil Domenica, Domenica. Jetzt kommt Heinz-Rudolf Kunze mit seinem Kulthit von 1999, Aller Herr.

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1: Ich bin Silke Reich. Nach dem tödlichen Angriff am Rande des Berliner Christopher Street Days ist heute Nachmittag eine Andacht in der St. Marienkirche geplant. Dort wird der Toten gedacht und für die Verletzten gebetet. Die Polizei fahndet weiter nach dem 21-jährigen Tatverdächtigen Abdul B. Er soll mit einem Transporter in eine Menschenmenge gefahren sein. Dabei wurde eine Frau getötet und mehrere Menschen verletzt. Im Prozess um den mutmaßlichen Cannabisschmuggel nach Werneuchen zeichnet sich ein Ende ab. Das Landgericht Berlin könnte im August ein Urteil fällen. Ein Angeklagter hat erneut seine Unschuld beteuert. Das Gericht deutete außerdem an, dass bei mehreren Angeklagten statt einer Beteiligung an der Bande möglicherweise nur Beihilfe in Frage kommt. Bei einem Kellerbrand in Berlin-Treptow-Köpenick sind in der Nacht 3 Menschen schwer und 8 weitere leicht verletzt worden. Das Feuer war in einem Wohnhaus in der Wendenschlossstraße ausgebrochen. Die Feuerwehr rettete mehrere Bewohner mit Leitern aus den Fenstern und brachte eine weitere Person durch das verrauchte Treppenhaus ins Freie. Die Ursache des Brandes ist noch unklar. Die Umbauarbeiten am Verkehrsknotenpunkt Campus Jungfernsee in Potsdam sind abgeschlossen. Busse und Straßenbahnen können dort jetzt wieder wie gewohnt halten und Fahrgäste leichter umsteigen. Mit dem Ausbau soll der Verkehr im Potsdamer Norden verbessert und auf den neuen Stadtteil Krampnitz vorbereitet werden. Jetzt kompetent und zuverlässig das Wetter bei uns in der Region. Heute viele Wolken, immer wieder Schauer oder Gewitter möglich. Höchsttemperaturen 24 bis 30 Grad.
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1: A13 Dresden in Richtung Schönefelder Kreuz zwischen Großriechen und Bronco. 6 Kilometer Stau, Sie brauchen ungefähr 35 Minuten länger. A15 Cottbus in Richtung Breslau zwischen Forst und Bademeusel, da ist eine Vollsperrung, deswegen staut es sich 4 Kilometer, auch dort brauchen Sie etwa 35 Minuten länger. Und geblitzt wird in Berlin-Marzahn am Blumberger Damm. Staus und Blitzer können Sie uns kostenlos melden über die 08000 79 89 99. Kommen Sie gut an!
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Schlagerradio, die 80er, 90er Show mit Peter Schilling und Terra Titanic aus dem Jahr 1984. Als am 19. Januar 6 DDR-Bürger in der Ostberliner US-Botschaft um Asyl bitten. 2 Tage später dürfen sie Ostberlin verlassen. Im Juni 84 fliehen 55 Bürger in Bonns ständige Vertretung und im Oktober muss Bonn seine Prager Botschaft vorübergehend schließen, nachdem über 150 DDR-Bürger dort Zuflucht gesucht haben. Und eine gute Nachricht aus Ostberlin ist folgende. 1821 eingeweiht, 1945 zerstört, erstrahlt Schinkels großes Schauspielhaus am ehemaligen Gendarmenmarkt wieder im alten Glanz. Mit Baukosten von 120 Millionen Mark wurde es restauriert. Es hat jetzt 1650 Plätze. Noch 2 Meldungen aus der Personalpolitik. Der 42-jährige CDU-Politiker Eberhard Diepgen wird regierender Bürgermeister von West-Berlin und sein Vorgänger Richard von Weizsäcker wird Bundespräsident. Weiter geht's mit Lena Valaitis und Costa Cordalis mit einem Hit aus dem Jahr 1995, Wenn der Regen auf uns fällt.

0: Und in der nächsten Stunde erwarten uns die Schlagerladies Nicole, Marianne Rosenberg und Mary Rose. Freuen Sie sich auf Thomas Anders, Matthias Reim und die Münchner Freiheit.
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12: Ich bin Selke Rech. Die Polizei fahndet nach dem 21-jährigen Tatverdächtigen Abdul B. Er soll am späten Abend mit einem Kleintransporter mehrere Menschen beim Christopher Street Day in Berlin angefahren haben. Eine Frau wurde getötet, mindestens 29 weitere Menschen wurden verletzt. Berlins regierender Bürgermeister Wegner ordnet den Anschlag ein.
13: Vor wenigen Stunden war noch nicht klar, ob wir wirklich von einem erneuten islamistischen Terrorangriff sprechen können. Ich glaube, mittlerweile sind wir einige Schritte weiter. Zwar mutmaßlich ein islamistischer Terroranschlag auf die Art und Weise unseres Zusammenlebens.
12: Medienberichten zufolge wurde ein Mann mit iranischer Staatsangehörigkeit festgenommen. Er soll ebenfalls im Tatfahrzeug gesessen haben. Brandenburgs Ministerpräsident Woidke und Innenminister Rethmann haben bestürzt auf den Anschlag beim Christopher Street Day in Berlin reagiert. Beide sprechen von einem Angriff auf die freie und offene Gesellschaft. Die Brandenburger Polizei unterstützt außerdem die Berliner Ermittler bei der Fahndung nach dem mutmaßlichen Täter. In Frankreich und Spanien kämpfen tausende Einsatzkräfte weiter gegen die verheerenden Waldbrände. Die Feuer sind vielerorts noch nicht unter Kontrolle. In Frankreich mussten inzwischen rund 260.000 Menschen ihre Häuser verlassen, in Spanien etwa 60.000. Die französische Regierung hat zusätzliche Soldaten und ein Militärflugzeug in das Brandgebiet geschickt. Der Iran macht die Ukraine für den Angriff auf ein iranisches Frachtschiff im Kaspischen Meer verantwortlich. Dabei kam ein Mensch ums Leben. Teheran kündigte an, den Vorfall nicht unbeantwortet zu lassen und bestellte den ukrainischen Geschäftsträger ein. Die Ukraine erklärt, Ziel der Angriffe seien Schiffe, die militärische Güter zwischen dem Iran und Russland transportieren. In der CDU wächst die Kritik an der Kabinettsumbildung von Bundeskanzler Merz. Dabei geht es vor allem um den Umgang mit Verkehrsminister Schnieder. Mehrere CDU-Politiker kritisieren, dass Schnieders Ablösung zunächst angekündigt, dann aber nicht offiziell bestätigt wurde. Thüringens Ministerpräsident Vogt erklärte dagegen, Personalentscheidungen seien Sache des Bundeskanzlers. Entscheidend sei, dass der Reformkurs fortgesetzt werde. Jetzt kompetent und zuverlässig das Wetter bei uns in Berlin-Brandenburg. Die Schlagerradio-Wetterreporter melden in Berlin Mitte am Alex 30 Grad, in Eberswalde am Zoo und in Frankfurt-Oder am Oderturm 27, in Cottbus am Rathaus 29, in Potsdam im Holländischen Viertel und in Brandenburg am Dom 28 Grad. In den kommenden Stunden stark bewölkt, örtlich Schauer oder auch Gewitter mit Starkregenpotenzial. Der Schlagerradio-Wettertrend: morgen wechselnd bewölkt, örtlich Schauer, vereinzelt Gewitter. Am Nachmittag und Abend meist heiter und trocken. Etwas kühler bei Höchstwerten zwischen 21 und 24 Grad.
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12: A13 Schönefelder Kreuz in Richtung Dresden. Zwischen Karlau und Großriechen 2 Kilometer Stau. Sie brauchen ungefähr eine halbe Stunde länger. Außerdem A100 Wilmersdorf in Richtung Neukölln. Zwischen Wechsstraße und Albuinstraße 1 Kilometer Stau. Dort sind es etwa 10 Minuten. Geblitzt wird in Berlin-Pankow in der Prenzlauer Promenade. Staus und Blitzer können Sie uns kostenlos melden über die 08079 89 99. Kommen Sie gut an.
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0: Hallo und weiter geht's mit unseren Kultstars wie Roland Kaiser und Dich zu lieben aus dem Jahr 1981.

Schlagerradio, die 80er, 90er Show. Und das war Oliver Frank mit seiner italienischen Sehnsucht von 1996. Der Sänger wurde am 1. September 1963 als Oliver Krug in Göttingen geboren und 1985 von einer Talentsucherin für die Schallplatte entdeckt. Es wurden einige Singles produziert und es erschien sein erstes Album unter dem Titel Santa Barbara. Mit dem Titel Italienische Sehnsucht, den wir eben gehört haben, war Oliver Frank im Oktober 1996 erstmals in der ZDF-Hitparade. Neben seiner Tätigkeit als Interpret war er auch sehr erfolgreich als Komponist und Texter für andere Interpreten. Airplay-Charts, Erfolge waren Briefe von Sarah und Sommer in San Marino. Gemeinsam mit Cora produzierte er den Titel Die Frau fürs Leben. Oliver Frank wurde 1994 von den Lesern der WAZ, der Westdeutschen Allgemeinen Zeitung, zum beliebtesten Schlagersänger des Jahres gewählt und wurde im Jahr 2005 in der Sparte Partyschlager vom Deutschen Künstlermagazin als Künstler des Jahres ausgezeichnet. Am 25. Februar 2022 ist Oliver Frank im Alter von 58 Jahren verstorben. Seine letzte Ruhe fand er auf dem alten Stadtfriedhof Göttingen. Als Mr. Italienische Sehnsucht wird er den Fans immer in Erinnerung bleiben. Jetzt kommt das bayerische Cowgirl Niki mit Servus, mach's gut von 1985.

Schlagerradio mit der 80er, 90er Show und mit Nicole und ihrem Hit von 1992. Mach, was du willst, aber mach's mit mir. Die Sängerin wurde ja weltbekannt durch ihren Sieg beim Eurovision Song Contest 1982 mit dem Lied Ein bisschen Frieden. Geschrieben von Ralf Siegel und Bernd Meininger. Nicole ist ja nach wie vor musikalisch aktiv. Im September veröffentlicht sie ihr neues Album Meine Schätze. Hier kommt jetzt Achim Reichel mit Aloha Hea Hea.

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3: Ich bin Silke Reich. Nach dem Anschlag auf den Christopher Street Day in Berlin legen viele Menschen am Tatort Blumen und Kerzen nieder. Für heute sind noch mehrere Gedenkveranstaltungen geplant, darunter ein Trauermarsch und eine Mahnwache. Bei dem Anschlag wurde eine Frau getötet, 29 weitere Menschen wurden verletzt. Die Polizei fahndet weiter nach dem mutmaßlichen Täter. Bei einer Demonstration am Rande des Christopher Street Days in Berlin hat die Polizei 9 Menschen festgenommen. An dem Protestzug durch Wedding nahmen rund 7000 Menschen teil. Die Polizei ermittelt unter anderem wegen Gewalt- und Propagandadelikten. Während der Demonstration kam auch Pfefferspray zum Einsatz. Auf dem Flugplatz Eggersdorf bei Müncheberg sind 2 Menschen bei einem Segelflugzeugabsturz verletzt worden. Das Flugzeug stürzte beim Start aus rund 20 Metern Höhe ab. Die beiden Insassen, ein Fluglehrer und sein Schüler, kamen zur Behandlung in Krankenhäuser. Die Ursache des Unfalls ist noch unklar. Die Europa-Universität Viadrina in Frankfurt-Oder ist für ihre Ukraine-Forschung international ausgezeichnet worden. Sie erhielt den erstmals vergebenen Ukrainian Studies Distinguished Award. Geehrt wurde der Aufbau eines Forschungsverbunds, der die Ukraine-Studien in Deutschland stärkt. Die Preisverleihung fand in der ukrainischen Stadt Lviv statt. Jetzt kompetent und zuverlässig das Wetter bei uns in der Region. In den kommenden Stunden stark bewölkt, örtlich Schauer oder auch Gewitter mit Starkregenpotenzial.
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3: A13 Schönefelder Kreuz in Richtung Dresden. Zwischen Karlau und Großriechen 2 Kilometer Stau. Sie brauchen ungefähr eine halbe Stunde länger. Außerdem A100 Wilmersdorf in Richtung Neukölln zwischen Wechsstraße und Albuinstraße. 1 Kilometer Stau, dort sind es etwa 10 Minuten. Geblitzt wird in Berlin-Pankow in der Prenzlauer Promenade. Staus und Blitzer können Sie uns kostenlos melden über die 08000 79 89 99. Kommen Sie gut an!
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Schlagerradio, die 80er, 90er Show mit der ostdeutschen Rockband Keimzeit, die ursprünglich unter dem Namen Jogger gegründet wurde. Die aus Bad Belzig in Brandenburg stammende Gruppe um Sänger und Songschreiber Norbert Leisegang schaffte Ende der 1980er Jahre den Sprung in den DDR-Rundfunk und feierte nach der Wende auch gesamtdeutsche Erfolge. Das bekannteste Lied von Keimzeit ist Kling Klang aus dem Jahr 1993. Als unser Gentleman-Boxer Henry Maske Weltmeister im Halbschwergewicht wurde und Heide Simonis erste Ministerpräsidentin der Bundesrepublik in Schleswig-Holstein wird. Dem Wiener Bürgermeister Helmut Zilk zerfetzt eine Briefbombe die linke Hand und im Kino lässt Regisseur Steven Spielberg in Jurassic Park die Dinosaurier wieder auferstehen. Streiflichter aus dem Jahr 1993. 1990 sang Matthias Reim seinen Hit, der ihm den Durchbruch brachte. Verdammt, ich lieb dich.

0: Und gleich geht es weiter mit Kultstars wie Udo Lindenberg und Ute Freudenberg. Howard Carpendale wohnt Tür an Tür mit Alice und die Gruppe Pur entdeckt ein graues Haar.
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8: Ich bin Selke Rech. Die Polizei fahndet nach dem 21-jährigen Tatverdächtigen Abdul B. Er soll am späten Abend mit einem Kleintransporter mehrere Menschen beim Christopher Street Day in Berlin angefahren haben. Eine Frau wurde getötet, mindestens 29 weitere Menschen wurden verletzt. Berlins regierender Bürgermeister Wegner ordnet den Anschlag ein.
9: Vor wenigen Stunden war noch nicht klar, ob wir wirklich von einem erneuten islamistischen Terrorangriff sprechen können. Ich glaube, mittlerweile sind wir einige Schritte weiter. Es war mutmaßlich ein islamistischer Terroranschlag auf die Art und Weise unseres Zusammenlebens.
8: Medienberichten zufolge wurde ein Mann mit iranischer Staatsangehörigkeit festgenommen. Er soll ebenfalls im Tatfahrzeug gesessen haben. Brandenburgs Ministerpräsident Woidke und Innenminister Rethmann haben bestürzt auf den Anschlag beim Christopher Street Day in Berlin reagiert. Beide sprechen von einem Angriff auf die freie und offene Gesellschaft. Die Brandenburger Polizei unterstützt außerdem die Berliner Ermittler bei der Fahndung nach dem mutmaßlichen Täter. In Frankreich und Spanien kämpfen tausende Einsatzkräfte weiter gegen die verheerenden Waldbrände. Die Feuer sind vielerorts noch nicht unter Kontrolle. In Frankreich mussten inzwischen rund 260.000 Menschen ihre Häuser verlassen, in Spanien etwa 60.000. Die französische Regierung hat zusätzliche Soldaten und ein Militärflugzeug in das Brandgebiet geschickt. Der Iran macht die Ukraine für den Angriff auf ein iranisches Frachtschiff im Kaspischen Meer verantwortlich. Dabei kam ein Mensch ums Leben. Teheran kündigte an, den Vorfall nicht unbeantwortet zu lassen und bestellte den ukrainischen Geschäftsträger ein. Die Ukraine erklärt, Ziel der Angriffe seien Schiffe, die militärische Güter zwischen dem Iran und Russland transportieren. In der CDU wächst die Kritik an der Kabinettsumbildung von Bundeskanzler Merz. Dabei geht es vor allem um den Umgang mit Verkehrsminister Schnieder. Mehrere CDU-Politiker kritisieren, dass Schnieders Ablösung zunächst angekündigt, dann aber nicht offiziell bestätigt wurde. Thüringens Ministerpräsident Vogt erklärte dagegen, Personalentscheidungen seien Sache des Bundeskanzlers. Entscheidend sei, dass der Reformkurs fortgesetzt werde. Jetzt kompetent und zuverlässig das Wetter bei uns in Berlin-Brandenburg. Die Schlagerradio-Wetterreporter melden in Berlin-Mitte am Alex 30 Grad, in Eberswalde am Zoo und in Frankfurt-Oder am Oderturm 27, in Cottbus am Rathaus 29, in Potsdam im Holländischen Viertel und in Brandenburg am Dom 28 Grad. In den kommenden Stunden stark bewölkt, örtlich Schauer oder auch Gewitter mit Starkregenpotenzial. Der Schlagerradio-Wettertrend: morgen wechselnd bewölkt, örtlich Schauer, vereinzelt Gewitter. Am Nachmittag und Abend meist heiter und trocken. Etwas kühler bei Höchstwerten zwischen 21 und 24 Grad.
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8: A13 Schönefelder Kreuz in Richtung Dresden. Zwischen Karlau und Großriechen 2 Kilometer Stau. Sie brauchen ungefähr eine halbe Stunde länger. Außerdem A100 Wilmersdorf in Richtung Neukölln. Zwischen Wechsstraße und Albuinstraße 1 Kilometer Stau. Dort sind es etwa 10 Minuten. Geblitzt wird in Berlin-Pankow in der Prenzlauer Promenade. Staus und Blitzer können Sie uns kostenlos melden über die 08000 79 89 99. Kommen Sie gut an.
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0: Hallo, liebe Schlagerfreunde, steigen Sie ein. Es geht mit dem Taxi nach Paris mit Felix Deluxe.

Schlagerradio, die 80er, 90er Show mit Udo Lindenberg und seinem Song von 1983, Du knallst in mein Leben. Am 25. Oktober 83 trat Udo Lindenberg im Ostberliner Palast der Republik auf und sagte auf der Bühne, weg mit all dem Raketenschrott in der Bundesrepublik und in der DDR. Nirgendwo wollen wir auch nur eine einzige Rakete sehen. Als er diese Forderung stellte, hatte er bereits einen weiten Weg hinter sich. Denn schon zu Beginn der 70er Jahre wünschte sich Lindenberg, vor seinen Anhängern in der DDR zu spielen. In seinem Song Rock'n'Roll Arena in Jena verkündete er den Wunsch nach einer Paniktournee durch die DDR. Der SED-Chefideologe Kurt Hager antwortete auf eine diskrete Anfrage jedoch unnachgiebig. Der Stasi galt Lindenberg als gleichgültiger, pessimistischer Mensch. Sein gesamtes Auftreten und Verhalten ist dekadent, hieß es. Trotz dieser Ablehnung bewunderten viele Fans in der DDR den Sänger und gerade der regelmäßig geäußerte Wunsch nach Konzerten in der DDR steigerte die Verehrung. Nachdem jahrelang keine Bewegung in die Sache gekommen war, verlieh Udo seinem Anliegen 1983 mit einem Lied Nachdruck, dem Sonderzug nach Pankow. Na, und der Rest ist wieder deutsch-deutsche Schlagergeschichte. Andreas Martin, du bist eins.

Schlagerradio, die 80er, 90er Show mit Michel und einem Titel von Jean Frankfurter und Christina Bach, Kopfüber in die Nacht, aus dem Jahr 1995. Als der Baulöwe Jürgen Schneider sich als Großbetrüger entpuppte und in Miami verhaftet wurde. 5 ehemalige Chorknaben aus Leipzig machen 1995 Millionen Teenies Freude. Die Prinzen, du musst ein Schwein sein.

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5: Farbe.
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7: Ich bin Silke Rech. Nach dem Anschlag auf den Christopher Street Day in Berlin legen viele Menschen am Tatort Blumen und Kerzen nieder. Für heute sind noch mehrere Gedenkveranstaltungen geplant, darunter ein Trauermarsch und eine Mahnwache. Bei dem Anschlag wurde eine Frau getötet, 29 weitere Menschen wurden verletzt. Die Polizei fahndet weiter nach dem mutmaßlichen Täter. Bei einer Demonstration am Rande des Christopher Street Days in Berlin hat die Polizei 9 Menschen festgenommen. An dem Protestzug durch Wedding nahmen rund 7.000 Menschen teil. Die Polizei ermittelt unter anderem wegen Gewalt- und Propagandadelikten. Während der Demonstration kam auch Pfefferspray zum Einsatz. Auf dem Flugplatz Eggersdorf bei Müncheberg sind 2 Menschen bei einem Segelflugzeugabsturz verletzt worden. Das Flugzeug stürzte beim Start aus rund 20 Metern Höhe ab. Die beiden Insassen, ein Fluglehrer und sein Schüler, kamen zur Behandlung in Krankenhäuser. Die Ursache des Unfalls ist noch unklar. Die Europa-Universität Viadrina in Frankfurt-Oder ist für ihre Ukraine-Forschung international ausgezeichnet worden. Sie erhielt den erstmals vergebenen Ukrainian Studies Distinguished Award. Geehrt wurde der Aufbau eines Forschungsverbunds, der die Ukraine-Studien in Deutschland stärkt. Die Preisverleihung fand in der ukrainischen Stadt Lviv statt. Jetzt kompetent und zuverlässig das Wetter bei uns in der Region. In den kommenden Stunden stark bewölkt, örtlich Schauer oder auch Gewitter mit Starkregenpotenzial.
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7: A13 Schönefelder Kreuz in Richtung Dresden. Zwischen Karlau und Großriechen 2 Kilometer Stau. Sie brauchen ungefähr eine halbe Stunde länger. Außerdem A100 Wilmersdorf in Richtung Neukölln. Zwischen Wechsstraße und Albuinstraße 1 Kilometer Stau. Dort sind es etwa 10 Minuten. Geblitzt wird in Berlin-Pankow in der Prenzlauer Promenade. Staus und Blitzer können Sie uns kostenlos melden über die 08000 79 89 99. Kommen Sie gut an.
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Schlagerradio, die 80er, 90er Show mit Nena und dem Titel Fragezeichen, der im Januar 1984 veröffentlicht wurde. Nach dem großen Erfolg ihres Debütalbums, dessen Single 99 Luftballons Platz 1 der deutschen Charts und Platz 2 der Billboard Hot 100 in den USA erreicht hatte, begab sich die Band nach dem Ende der Tournee erneut ins Studio, um das Nachfolgealbum aufzunehmen. Die Aufnahmen fanden im Spliff-Studio in West-Berlin statt und die Produktion wurde wieder von Manfred Breker und Reinhold Heil übernommen, die auch schon das Debütalbum produziert hatten. Ja, Never Change a Winning Team gilt auch in der Schallplatte.

0: in der nächsten Stunde habe ich für Sie Udo Jürgens, Roland Kaiser und Jürgen Drews. Freuen Sie sich auf Marianne Rosenberg und P. Werner.
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12: Ich bin Silke Rech. Nach dem mutmaßlich islamistischen Terroranschlag am Rande des Christopher Street Days in Berlin laufen die Ermittlungen auf Hochtouren. Eine Frau wurde getötet, 29 Menschen wurden verletzt. Laut Bundesinnenminister Dobrindt schwebt inzwischen niemand mehr in Lebensgefahr. Bundeskanzler Merz kündigte Konsequenzen an.
13: Diese Straftäter, diese Extremisten haben in der Mitte unserer Gesellschaft keinen Platz. Und wir werden nicht zulassen, dass dieses Gift des Terrorismus und dieses Gift gegen unsere Freiheit weiter um sich greift in unserer Gesellschaft.
12: Die Polizei fahndet nach dem 21-jährigen Abdul B., der als Tatverdächtiger gilt. Außerdem wurde ein weiterer Mann festgenommen. Welche Rolle er gespielt haben könnte, ist noch unklar. Brandenburg will im Herbst einen neuen Plan zum Umgang mit Wölfen vorstellen. Agrarministerin Mittelstädt hofft, damit den Streit zwischen Nutztierhaltern, Jägern und Naturschützern zu entschärfen. Geplant sind schnellere Abschussgenehmigungen für Wölfe, die Nutztiere gerissen haben. Eine allgemeine Jagd auf Wölfe oder eine feste Abschussquote für das Land soll es aber nicht geben. Nach Angaben des Landes gibt es in Brandenburg derzeit 54 Wolfsrudeln. Bei der Suche nach einem neuen Bundesverkehrsminister deutet sich eine Entscheidung an. Medienberichten zufolge hat der CDU-Politiker Steffen Bilger die besten Chancen auf das Amt. Bundeskanzler Merz will morgen weitere Personalentscheidungen bekannt geben. Aus der CDU gibt es weiter Kritik am Umgang mit dem bisherigen Verkehrsminister Schneider. Die Waldbrände im Südwesten Frankreichs breiten sich weiter aus. Das größte Feuer ist inzwischen nur noch etwa 15 Kilometer von Bordeaux entfernt. Eine Evakuierung der Stadt ist derzeit aber nicht geplant. Auch in Spanien kämpfen die Einsatzkräfte weiter gegen mehrere große Waldbrände. In der Region Valencia mussten rund 16.000 Menschen ihre Häuser verlassen. Trotz der geltenden Waffenruhe soll Israels Armee im Gazastreifen erneut 2 Mitglieder der Hamas getötet haben. Das teilt das von der Hamas kontrollierte Innenministerium mit. Israel hat den Angriff zunächst nicht bestätigt. Bei dem Luftangriff wurden nach palästinensischen Angaben außerdem 7 Menschen verletzt. Unabhängig überprüfen lassen sich die Angaben derzeit nicht. Jetzt kompetent und zuverlässig das Wetter bei uns in Berlin-Brandenburg. Die Schlagerradio-Wetterreporter melden in Berlin Mitte am Alex 27 Grad, in Eberswalde am Zoo 24, in Frankfurt-Oder am Oderturm 26, in Cottbus am Rathaus 28, in Potsdam im holländischen Viertel 25 und in Brandenburg am Dom 26 Grad. In den kommenden Stunden stark bewölkt, örtlich Schauer oder auch Gewitter mit Starkregenpotenzial. Der Schlagerradio-Wettertrend: Morgen wechselnd bewölkt, örtlich Schauer, vereinzelt Gewitter. Am Nachmittag und Abend meist heiter und trocken. Etwas kühler bei Höchstwerten zwischen 21 und 24 Grad.
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12: A100 Wilmersdorf in Richtung Neukölln zwischen Wechsstraße und Albuinstraße 1 Kilometer Stau. Sie brauchen etwa 5 Minuten länger. Und geblitzt wird in Berlin-Zehlendorf in der Königstraße. Staus und Blitzer können Sie uns kostenlos melden über die 08000 79 89 99. Kommen Sie gut an.
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0: Hallo, und hier kommt Udo Jürgens mit seinem Titel, den auch das gleichnamige Musical trägt. Ich war noch niemals in New York.

Schlagerradio, die 80er, 90er Show mit Roland Kaiser und seinem Kulthit von 1980, Santa Maria. Die Originalversion stammt ja von dem Italo-Pop-Duo Oliver Onions und erreichte, wie auch die deutsche von Roland Kaiser, Spitzenpositionen in den deutschen Singlecharts. Es war ja seinerzeit üblich, internationale Hits in die deutsche Sprache zu übersetzen. So hatte Roland Kaiser einen Text über Christoph Kolumbus und die Entdeckung Amerikas geschrieben. Die Plattenfirma hatte das Lied mit dem Text zunächst produziert, aber die Veröffentlichung verworfen. Als Reaktion darauf schrieb Roland Kaiser mit dem Texter Norbert Hammerschmidt einen Text voller Schlagerklischees, in der Annahme, wieder von der Firma abgelehnt zu werden. Das Gegenteil war der Fall. Und Santa Maria wurde ein Riesenerfolg mit 1,2 Millionen verkauften Singles. Mit Charterfolgen in Holland und Belgien und einem bronzenen Löwen von Radio Luxemburg. Roland erzählt gerne die Geschichte in Interviews. Es gab einige Coverversionen des Liedes. Dieter Hallervorden machte daraus Panka Maria. Mai Krüger nahm eine blöde Version auf mit dem Titel Santa Maria. Und Gerd Christian covert das Lied auf seinem Album Sag ihr auch. Hier kommt Dirk Busch.

Radio, die 80er, 90er Show mit Jürgen Drews und seinem Song Irgendwann, Irgendwo, Irgendwie sehen wir uns wieder. Und wir sehen ihn immer wieder mal, wenn seine Tochter Julina auftritt. Dann ist der stolze Papa gerne dabei. Jetzt ist Peter Schilling völlig losgelöst mit seinem Kulthit Major Tom aus dem Jahr 1982.

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3: Ich bin Silke Rech. Nach dem mutmaßlichen Anschlag auf den Christopher Street Day haben hunderte Menschen am Brandenburger Tor in Berlin der Opfer gedacht. Sie legten Blumen nieder, zündeten Kerzen an und hielten eine Schweigeminute ab. Die Polizei sucht weiter nach dem mutmaßlichen Täter. Bei dem Anschlag wurde eine Frau getötet, 29 weitere Menschen wurden verletzt. Gestern Mittag ist auf der B5 bei Falkenhagen eine Autofahrerin schwer verletzt worden. Die Frau kam mit ihrem Wagen von der Straße ab und prallte gegen einen Baum. Die Feuerwehr musste sie aus dem Auto befreien. Die Bundesstraße war während des Einsatzes zeitweise voll gesperrt. Die Polizei ermittelt zur Unfallursache. An Berlins Schulen gelten sehr unterschiedliche Regeln für die Nutzung von Handys. Das zeigt eine Auswertung von 60 Schulordnungen. Die meisten der untersuchten Schulen verbieten Smartphones komplett. Andere erlauben die Nutzung zumindest in den Pausen oder für ältere Schüler. Die Volkshochschule Potsdam hat ihr neues Programm für das Bildungsjahr 2026/27 vorgestellt. Ab dem 7. September starten rund 900 Kurse, Workshops und Vorträge. Anmeldungen sind ab sofort möglich. Neu im Angebot sind unter anderem Familienkurse sowie Kurse in Koreanisch und Latein. Jetzt kompetent und zuverlässig das Wetter bei uns in der Region. In den kommenden Stunden stark bewölkt, örtlich Schauer oder auch Gewitter mit Starkregenpotenzial.
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3: A100 Wilmersdorf in Richtung Neukölln zwischen Wechsstraße und Albuinstraße 1 Kilometer Stau. Sie brauchen etwa 5 Minuten länger. Und geblitzt wird in Berlin-Zehlendorf in der Königstraße. Staus und Blitzer können Sie uns kostenlos melden über die 08000 79 89 99. Kommen Sie gut an.
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Schlagerradio, die 80er, 90er Show mit Marianne Rosenberg und ihrem Kulthit Ich denk an dich aus dem Jahr des Mauerfalls 1989. Es war ein bedeutendes Jahr. 1989 brachte die Wende in der Geschichte unseres Landes. Es veränderte auch das Schicksal Deutschlands und das Schicksal der ganzen Welt. Die Berliner Mauer fiel, der Kalte Krieg ging zu Ende. Alles war eng miteinander verbunden. 1989 brachte der Politik von Perestroika und Glasnost ein beeindruckendes Ergebnis. Zum ersten Mal in der Geschichte der Sowjetunion fanden freie Wahlen statt. Zum ersten Mal konnten sich die Menschen zwischen wirklichen Alternativen entscheiden. Erinnern Sie sich noch an den Ausspruch von Michail Gorbatschow? Wer zu spät kommt, den bestraft das Leben. Seien wir dankbar und glücklich, dass alles so gekommen ist, wie es ist. Und vielleicht schließen Sie sich jetzt der Aussage von Marius Müller-Westernhagen.

0: Ja, liebe Schlagerfreunde, das waren sie wieder, die Kult-Hits der 80er und 90er Jahre. Gerne wieder am nächsten Sonntag von 14 bis 18 Uhr hier bei Schlagerradio. Da gibt's auch am kommenden Samstag wieder die Evergreens a Go-Go von 9 bis 10. Jetzt wünsche ich Ihnen noch einen schönen Abend und sage Tschüss, Ihr Bert Behr.
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3: Ich bin Silke Rech. Nach dem mutmaßlich islamistischen Terroranschlag am Rande des Christopher Street Days in Berlin laufen die Ermittlungen auf Hochtouren. Eine Frau wurde getötet, 29 Menschen wurden verletzt. Laut Bundesinnenminister Dobrindt schwebt inzwischen niemand mehr in Lebensgefahr. Bundeskanzler Merz kündigte Konsequenzen an.
4: Diese Straftäter, diese Extremisten haben in der Mitte unserer Gesellschaft keinen Platz. Und wir werden nicht zulassen, dass dieses Gift des Terrorismus und dieses Gift gegen unsere Freiheit weiter um sich greift in unserer Gesellschaft.
3: Die Polizei fahndet nach dem 21-jährigen Abdul B., der als Tatverdächtiger gilt. Außerdem wurde ein weiterer Mann festgenommen. Welche Rolle er gespielt haben könnte, ist noch unklar. Brandenburg will im Herbst einen neuen Plan zum Umgang mit Wölfen vorstellen. Agrarministerin Mittelstädt hofft, damit den Streit zwischen Nutztierhaltern, Jägern und Naturschützern zu entschärfen. Geplant sind schnellere Abschussgenehmigungen für Wölfe, die Nutztiere gerissen haben. Eine allgemeine Jagd auf Wölfe oder eine feste Abschussquote für das Land soll es aber nicht geben. Nach Angaben des Landes gibt es in Brandenburg derzeit 54 Wolfsrudel. Bei der Suche nach einem neuen Bundesverkehrsminister deutet sich eine Entscheidung an. Medienberichten zufolge hat der CDU-Politiker Steffen Bilger die besten Chancen auf das Amt. Bundeskanzler Merz will morgen weitere Personalentscheidungen bekannt geben. Aus der CDU gibt es weiter Kritik am Umgang mit dem bisherigen Verkehrsminister Schneider. Die Waldbrände im Südwesten Frankreichs breiten sich weiter aus. Das größte Feuer ist inzwischen nur noch etwa 15 Kilometer von Bordeaux entfernt. Eine Evakuierung der Stadt ist derzeit aber nicht geplant. Auch in Spanien kämpfen die Einsatzkräfte weiter gegen mehrere große Waldbrände. In der Region Valencia mussten rund 16.000 Menschen ihre Häuser verlassen. Trotz der geltenden Waffenruhe soll Israels Armee im Gazastreifen erneut zwei Mitglieder der Hamas getötet haben. Das teilt das von der Hamas kontrollierte Innenministerium mit. Israel hat den Angriff zunächst nicht bestätigt. Bei dem Luftangriff wurden nach palästinensischen Angaben außerdem 7 Menschen verletzt. Unabhängig überprüfen lassen sich die Angaben derzeit nicht. Jetzt kompetent und zuverlässig das Wetter bei uns in Berlin-Brandenburg. Die Schlagerradio-Wetterreporter melden in Berlin Mitte am Alex 27 Grad, in Eberswalde am Zoo 24, in Frankfurt-Oder am Oderturm 26, in Cottbus am Rathaus 28, in Potsdam im Holländischen Viertel 25 und in Brandenburg am Dom 26 Grad. In den kommenden Stunden stark bewölkt, örtlich Schauer oder auch Gewitter mit Starkregenpotenzial. Der Schlagerradio-Wettertrend, morgen wechselnd bewölkt, örtlich Schauer, vereinzelt Gewitter. Am Nachmittag und Abend meist heiter und trocken. Etwas kühler bei Höchstwerten zwischen 21 und 24 Grad.
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3: A100 Wilmersdorf in Richtung Neukölln zwischen Wechsstraße und Albuinstraße 1 Kilometer Stau. Sie brauchen etwa 5 Minuten länger. Und geblitzt wird in Berlin-Zehlendorf in der Königstraße. Staus und Blitzer können Sie uns kostenlos melden über die 08000 79 89 99. Kommen Sie gut an.
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5: Herzlich willkommen. Sarah Zucker, die Schwester von Ben Zucker, Sängerin, ja, tolle Künstlerin und Kindheitspädagogin eigentlich ursprünglich, ist bei mir zu Gast. Ich sag schon mal Hallo.
6: Hallo.
5: Bis gleich.

0: Sarah Zucker bei Schlagerradio. Sie ist die kleine Schwester eines der großen Schlagerstars, nämlich Ben Zucker. Sie war bis 2019 als Kindheitspädagogin in Berlin tätig. Dann zog sie es wie ihren Bruder auf die Bühne. Und Sarah Zucker ist mein Gast in Chefsache Macher im Gespräch. Ich grüße dich.
1: Ich grüße dich auch. Dankeschön.
0: Neues Jahr, neues Glück. Du wirst Mama. Im Frühjahr.
1: Ja.
0: Ja.
1: Aufregend. Jetzt, wo du sagst.
0: Ja, ja. Du warst ja vor, ich habe nachgeschaut, 4 Jahren schon mal hier. Mhm. Du wirkst anders als damals, total entspannt, als hättest du deine, man sagt mal, Mitte gefunden.
1: Würde ich tatsächlich auch so bestätigen.
0: Ja.
1: Die habe ich gefunden. Ich hätte auch, noch vor 4 Jahren hätte ich wahrscheinlich auch geantwortet, ich bin noch total in meiner Mitte.
0: Ja.
1: Aber wenn du dann, ja, wenn man sich nochmal so ein bisschen rückblickt, dann denkst du, nee, ich jetzt da, wo ich jetzt gerade stehe, an dem Punkt in meinem Leben, fühle ich mich sehr ausbalanciert.
0: Ja, mittiger geht's nicht.
1: Irgendwie schon.
0: Ein Junge kommt im März zur Welt. Wie soll er heißen?
1: Das bleibt natürlich geheim.
0: Nein.
1: Doch.
0: Ja, du hast dich ja, das fand ich überraschend, bei Instagram mit Babybauch gezeigt. Mhm. Viele sagen, hey, das geht ja keinen was an. Du warst da ein bisschen offener.
1: Aber tatsächlich auch gezwungenermaßen, muss ich sagen.
0: Wer hat dich gezwungen?
1: Ich habe tatsächlich gedacht, warte mal, es ist ja so, ich hatte noch eine Sendung, aber ich war bei Andy Borg beim Schlagerspaß und dachte, gut, da wird man es ja eh sehen. Ich habe es bis dahin sozusagen relativ gut noch geheim gehalten und da dachte ich, gut, wenn ich es sozusagen jetzt schon an die Öffentlichkeit bringe, dann mache ich es auch mit einem schönen Foto.
0: Ja.
1: Und genau, und muss aber tatsächlich jetzt, wo du es sagst, muss auch lachen, weil ich tatsächlich auch gedacht habe, wen interessiert das denn? Ne? Also warum soll ich das jetzt posten? Ich bin eh auf Social Media gar nicht so aktiv. Mhm. Und dann kommt natürlich so eine Info. Ich habe es dann natürlich trotzdem gemacht und bin auch froh, weil es kam sehr, sehr, sehr, sehr nette und sehr, sehr freundliche und herzliche Reaktionen und ganz, ganz tolles Feedback, womit ich gar nicht so gerechnet hatte, weil ich dachte, ja gut, und jetzt? Sarah Zucker ist schwanger, und jetzt?
0: Dein Bruder Ben Zucker, inzwischen auch total bodenständig, war vor ein paar Wochen hier. Er wird Onkel. Die verrückte Reaktion von ihm war, ich kaufe schon mal ein T-Shirt, ein Trikot der deutschen Fußballnationalmannschaft. Was soll aus dem Jungen werden, dessen Namen wir noch nicht wissen?
1: Genau, die Wege werden sozusagen schon geebnet, ja. Obwohl er noch nicht mehr auf der Welt ist. Aber ja, das war natürlich, auch hat er ganz stolz auch in unsere Familiengruppe gleich schon dieses Foto, ne? Das war auch relativ zeitgleich, wurden diese neuen Trikots für die WM 2026 jetzt veröffentlicht und dann direkt das Kindertrikot,
0: ja, super,
1: einmal bestellt.
0: Super, in welcher Größe? Also schon, da muss er erstmal ein, zwei Jahre alt werden,
1: nicht,
0: oder so, ja, als Babytrikot.
1: Gibt's das als Babytrikot?
0: Das weiß ich nicht, ja, keine Ahnung. Also,
1: ich lasse mich überraschen.
0: Ja, ich lasse mich auch überraschen. Wir freuen uns für dich auf jeden Fall. Jetzt singst du erst einmal für alle, wo mein Herz ist. Hier ist Sarah Zucker.
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0: ist Chefsache. Macher im Gespräch. Sarah Zucker ist bei mir. Pop-Schlager-Sängerin, sagen wir mal so. Und sie wird Mama und wir sprechen jetzt nicht über das Kind, das bald kommt, sondern über ihre eigene Kindheit. In wenigen Augenblicken bleiben Sie einfach dran.
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0: Radzucker bei Schlagerradio in Chefsache Macher im Gespräch. Sie hat die Liebe ihres Lebens gefunden, als du vor ein paar Jahren hier warst. Da warst du noch Single, da war das noch nicht so weit. Und kennengelernt habt ihr euch, und das finde ich irgendwie so berührend. Und das macht auch allen Mut, die jemanden im Fernsehen sehen und sagen, boah, könnte irgendwie passen, die Person mal anzuschreiben. Martin, dein Partner, hatte ich gesehen in irgendeinem ARD-Format, einer Boulevard-Sendung und hat gesagt oder gedacht, die ist es und hat dich angeschrieben. Bei Insta, Facebook oder
1: ja,
0: wo?
1: Ja, bei Insta tatsächlich. Der hat gedacht, jetzt oder nie.
0: Ja, und was stand dann da drin?
1: Ich kann es dir gar nicht mehr so wortgenau jetzt wiedergeben, aber ich weiß noch, dass es einfach eine sehr, sehr, sehr, sehr nette, herzliche Nachricht war.
0: Ich meine, man ist ja schnell, wenn man sowas macht, denkt man, boah, warum ist der so komisch oder ist der ein Stalker oder wie unterscheidet man die Idioten von den Vernünftigen?
1: Ja, aber kannst du schon. Also kannst du auf Social Media, kannst du relativ...
0: ja, wie ist die Rechtschreibung und so.
1: Ja, genau. Kannst du relativ schnell rauslesen, ja. Und diese Nachricht stach einfach sehr hervor.
0: Hm. Und hast du geantwortet, hey, nett und so weiter, wann trinken wir einen Kaffee?
1: Ja, fast. Was? Fast. Ich hab dann geantwortet tatsächlich. Ja. Ich habe nicht sofort geantwortet. Ich musste ja, wie du ja schon sagst, man muss ja schon erstmal so ein bisschen einmal checken, so einen kleinen Background-Check habe ich schon gemacht, ne, dass man das mal einmal den so durchgoogelt. Genau. Und dann war es einfach auch ein sehr, sehr guter Zeitpunkt. Er hat einen guten Zeitpunkt auch bei mir erwischt, weil ich hatte dann 2 Wochen Urlaub.
0: Ja.
1: Ich hatte ganz viel Zeit und dachte, ich habe nichts zu verlieren, warum nicht? Irgendwie klingt das spannend.
0: Ja, nicht gut. Und habt ihr euch getroffen, ist der Blitz eingeschlagen?
1: Tatsächlich schon, ja.
0: Krass, also gleich beim ersten Mal, ja.
1: Nee, wirklich.
0: Toll.
1: Wirklich.
0: Ja, also hab ein mutiger Mann.
1: So auch noch nicht erlebt. Ja, sehr mutig und ja.
0: Als du vor ein paar Jahren hier warst, da warst du Single und da hast du mal gesagt, ach, das Schönste am Single-Sein, ich habe mir das nochmal angehört, ist, dass keiner neben mir schnarcht.
1: Das habe ich gesagt.
0: Ja, so. Und jetzt ist es ja, jetzt bist du in Partnerschaft und es überwiegt das Positive, nehme ich mal an.
1: Auf jeden Fall, nur das Positive.
0: Du bist Kindheitspädagogin, hast das studiert, hast in Jugendheimen gearbeitet, im Kindergarten, auch mit den Kleinen. Und das ist ja ziemlich anstrengend. Das war schon mal ein Coaching, möglicherweise auch fürs Muttersein.
1: Kann man tatsächlich so sagen. Ich habe ja da jetzt auch bis zuletzt gearbeitet. Also bis vor meiner Schwangerschaft habe ich dort auch mit den 3- bis 6-Jährigen gearbeitet. Und man möchte meinen, ja, ich bin ja eigentlich vom Fach und gut vorbereitet. Auf der anderen Seite sind da eigentlich immer, wenn ich das so aus meinem privaten Umfeld einmal so beobachte, sind eigentlich immer die Kinder von den Pädagogen immer die schlimmsten eigentlich. Ja. Deswegen bin ich gespannt, wie konsequent ich da bei meinem eigenen Kind sein werde.
0: Ich glaube, wenn man fremde Kinder betreuen muss, da hat man eine andere emotionale Bindung, als wenn es ums eigene Fleisch und Blut geht, dass man da möglicherweise konsequenter sein kann.
1: Wahrscheinlich schon, weil ich bin auf der Arbeit, bin ich sehr konsequent und auch sehr streng, aber liebevoll. Ich sage das immer wieder, wenn ich mich so beschreiben würde, wie würdest du dich auf der Arbeit beschreiben? Ich bin eine sehr strenge Erzieherin, aber auch eine sehr liebevolle. Ja. So, bei mir kriegt man
0: beides. Das ist eine gute Mischung, ja. Wenn's Liebe ist, jetzt Sarah Zucker in Chefsachemacher im Gespräch.
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0: Lacher im Gespräch, die Schwester, 7 Jahre jünger als Ben Zucker. Sie singt und das auch noch sehr gut, haben wir schon ein paar Sachen hier gehört, in Chefsachemacher im Gespräch. Und sie wird Mama und wir sprechen über ihre eigenen Kindheitserinnerungen, auch manche, die vielleicht wehtun, gleich wieder.
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5: Ich bin Silke Rech. Bundeskanzler Merz hat nach dem Terroranschlag beim Christopher-Street Day in Berlin den Opfern und ihren Angehörigen sein Mitgefühl ausgesprochen. Zugleich rief er die Menschen dazu auf, sich nicht einschüchtern zu lassen.
6: Extremisten dürften die Gesellschaft nicht spalten, sagte Merz. Die Ermittler gehen von einem islamistisch motivierten Terroranschlag aus. Bei der Tat wurde eine Frau getötet, 29 Menschen wurden verletzt. Nach dem 21-jährigen Tatverdächtigen wird weiter gefahndet. Die Bundesanwaltschaft hat die Ermittlungen übernommen. Noah Ulrich, Redaktion.
5: Brandenburg will im Herbst einen neuen Plan zum Umgang mit Wölfen vorstellen. Agrarministerin Mittelstädt hofft, damit den Streit zwischen Nutztierhaltern, Jägern und Naturschützern zu entschärfen. Geplant sind schnellere Abschussgenehmigungen für Wölfe, die Nutztiere gerissen haben. Eine allgemeine Jagd auf Wölfe oder eine feste Abschussquote für das Land soll es aber nicht geben. Nach Angaben des Landes gibt es in Brandenburg derzeit 54 Wolfsrudeln. Bundesverkehrsminister Schnieder will um seine Entlassung bitten. Der CDU-Politiker erklärte, er wolle damit die Unsicherheit der vergangenen Tage beenden und eine schnelle Nachfolgelösung ermöglichen. Schnieder war bereits vom Bundeskanzler Merz über seine geplante Ablösung informiert worden. Nachdem der zunächst vorgesehene Nachfolger Fritz Günzler abgesagt hatte, gilt jetzt Steffen Bilger als Favorit für das Amt. Die Waldbrände im Südwesten Frankreichs breiten sich weiter aus. Das größte Feuer ist inzwischen nur noch etwa 15 Kilometer von Bordeaux entfernt. Eine Evakuierung der Stadt ist derzeit aber nicht geplant. Auch in Spanien kämpfen die Einsatzkräfte weiter gegen mehrere große Waldbrände. In der Region Valencia mussten rund 16.000 Menschen ihre Häuser verlassen. Trotz der geltenden Waffenruhe soll Israels Armee im Gazastreifen erneut 2 Mitglieder der Hamas getötet haben. Das teilt das von der Hamas kontrollierte Innenministerium mit. Israel hat den Angriff zunächst nicht bestätigt. Bei dem Luftangriff wurden nach palästinensischen Angaben außerdem 7 Menschen verletzt. Unabhängig überprüfen lassen sich die Angaben derzeit nicht. Jetzt kompetent und zuverlässig das Wetter bei uns in Berlin-Brandenburg. In den kommenden Stunden stark bewölkt, örtlich Schauer oder auch Gewitter mit Starkregenpotenzial. Tiefstwerte 16 bis 14 Grad. Der Schlagerradio-Wettertrend, am Montag wechselnd bewölkt, örtlich vereinzelt Gewitter. Am Nachmittag und Abend meist heiter und trocken. Etwas kühler bei Höchstwerten zwischen 21 und 24 Grad.
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5: A100 Wilmersdorf in Richtung Neukölln. Zwischen Wechsstraße und Albuinstraße 1 Kilometer Stau. Sie brauchen etwa 5 Minuten länger. Und geblitzt wird in Berlin-Zehlendorf in der Königstraße. Staus und Blitzer können Sie uns kostenlos melden über die 08000 79 89 99. Kommen Sie gut an.
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0: Wir sprechen über Kinder und Kindheit und natürlich auch über ihre Musik. Mein Gast heute ist Sarah Zucker. Herzlich willkommen.

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1: Sie strahlt mich an, sie ist glücklich, hat mehrere Gründe, toller Partner, tolles Kind, ab März, klingt wie so ab März auf CD, ab März neben euch im Schlafzimmer im kleinen Kindheitsbettchen, dann wird er geboren. Wie er heißt, will sie uns noch nicht verraten. Wir reden über die Kindheit, auch deine, und Kindheitserinnerungen kommen ja hin und wieder bei gewissen Themen hoch. Ich hatte das neulich bei einem Gast, wo es um Verschickung ging. Da ist mir dann plötzlich beim Lesen des Buches eingefallen, dass meine Eltern, wenn es auch nur im Scherz war, gesagt haben, wenn du nicht hörst, dann wirst du verschickt. Welche Kindheitserinnerungen bei dir tut denn besonders weh oder an was erinnerst du dich?
2: Ich glaube, bei uns ist es ja so, dass unsere Eltern sich sehr früh getrennt haben. Ich kann das sozusagen so, wenn ich das so bewusst einmal rückwärts laufen lasse, würde ich sagen, ich habe das so mit 10 ungefähr ganz gut begriffen. Aber dennoch glaube ich, jeder, der das erlebt hat, ne, die Trennung der Eltern, kann das vielleicht nachvollziehen, dass das für ein Kind immer schon ist schmerzhaft, auch wenn es die jetzt auch rückblickend gesehen die richtige Entscheidung war und gut war, auch für meine Mutter. Das würde ich sagen, ist schon ein Thema gewesen. So. Und generell dann einfach diese Zeit, wo ich einfach viel, viel allein war und viel mit mir selbst ausgemacht habe. Oder eben dann, wenn ich Glück hatte, mein Bruder dann Zeit hatte, wir gemeinsam irgendwie auch besprochen haben, ne? Weil das war fast meine ganze Jugend so tatsächlich. Ich bin immer so gewesen, dass ich ganz viel in meinem Zimmer einfach nur war. Bin nie so richtig so viel auch unterwegs gewesen. Ich war mal sehr vernünftig.
1: Eigenbrötlerin auch?
2: Ja, schon. Und immer sehr vernünftig.
1: Also,
2: mein Bruder hat mir das, glaube ich, so eingeimpft.
1: Ja, aber Pubertät, ich meine, das ist ja die Zeit, wo man eigentlich unvernünftig ist. Das gab's gar nicht.
2: Ja, gar nicht, kann ich jetzt auch nicht sagen. Ne? Schon so im Maßen natürlich auch, hab da auch meine Erfahrungen gesammelt. Aber ja, ich glaube, ich war schon viel allein. Viel allein und habe da viel so in meinem stillen Kämmerlein
1: nachgedacht. Grübelst du?
2: Jetzt nicht mehr so viel, aber ich war schon immer so eine Grüblerin, ja.
1: Jetzt hören wir dich wieder singen, Sarah Zucker bei Schlagerradio und Sava.
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0: Sarah Zucker bei Schlagerradio in Chefsache Macher im Gespräch. Eine Frau mit einem berühmten Bruder und 2018, 2019 ging es für sie auch musikalisch auf die Bühne. Wie das damals war und warum sie so viel Bammel hatte, das hören wir gleich.
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0: Sarah Zucker in Chefsache Macher im Gespräch bei Schlagerradio. Der berühmte Bruder Ben vom, kann man so leger sagen, vom Kloputzer im Tempodrom in Berlin zum Topstar.
1: Jo.
0: Ihr habt gemeinsam ein Bühnendebüt gegeben. Es muss so ein Jahr gewesen sein, nachdem er seinen Durchbruch hatte. Mhm. Damals in der Columbia-Halle in Berlin, Tempelhof. Und du hattest wahnsinnig Schiss.
1: Auf jeden Fall.
0: Warum?
1: Ich wollte das auch überhaupt nicht.
0: Der hat gesagt, du musst, oder?
1: Der hat gesagt, ich muss.
0: Warum?
1: Das machen wir jetzt. Ja, weil das ein schöner Moment für uns als Geschwister sein könnte. Oh, da war ja noch gar nicht klar, was danach noch passiert.
0: Klar. Er war gerade am Anfang. War das schon vor der Tour mit Helene Fischer? Oder danach?
1: Danach. Das war danach. Ja, und ich habe ihm einfach nur helfen wollen. Oder ich musste ihm helfen. Ich habe ja mit ihm dann Savas Savas gesungen.
0: Ja, er kann kein Französisch.
1: Er kann kein Französisch.
0: Alles in Lautschrift.
1: Ich wiederum schon. Genau, ja, ja. Alles in Lautschrift einmal geschrieben, geholfen. Er gesagt, Schwester, in Berlin bitte, kommst du auf die Bühne, machst du das. Mhm. Naja.
0: Ja, und ihr habt Savas gesungen, Französisch gesungen. Und es war keine Musik von Nirvana, die ihr eigentlich gern gehört habt.
1: Das stimmt, zu Hause lief Nirvana.
0: Nirvana, ja.
1: Ja.
0: Aber ihr macht was ganz anderes. Eigentlich könnte doch das eine Inspiration gewesen sein, auch in diese Richtung zu gehen, aber das kam

0: Sarah Zucker, und da gab es mal diese blöde Idee, Sarah Salz, das war aber ein Spaß, ne? Also nach dem Motto,
1: ich brauche
0: hier einen Künstlernamen.
1: Ich habe es witzig gefunden, mich Sarah Salz zu nennen.
0: Und dann hat das Label gesagt, doof.
1: Natürlich hat das Label gesagt, doof, weil die haben natürlich auch, die wissen natürlich auch, warum sie gewisse Dinge machen und warum ich dann auch den Künstlernamen meines Bruders annehmen sollte. Mhm. Und aus völlig nachvollziehbaren Gründen, ne? Weil ich meine, es sollte ja auch nie geheim gehalten werden, dass ich die Schwester bin. Und
0: ja, ist ja Support auch, klar. Ja,
1: absolut. Und hätte ich jetzt gesagt, Sarah Salz, na gut, dann gäbe es wahrscheinlich Stimmen, die sagen würden, warum will sie denn nicht mit ihrem Bruder in Verbindung gebracht werden? Genauso wie es jetzt Stimmen gibt, die sagen, na gut, ist ja auch schon ganz schön einfach gemacht, ne?
0: Ja, das sind die Neider-Idioten.
1: Aber
0: ja,
1: das verstehe ich, kann ich total nachvollziehen und möchte aber da auch immer wieder sagen, wie bewusst mir das sozusagen ist, wie privilegiert eigentlich die Situation ist, in die ich da geraten bin.
0: Klar.
1: Und was das für ein Luxus ist und wie toll und wie schön, dass ich das machen darf. Aber ich wäre selbst nie auf die Idee gekommen. Aber mein Bruder und ich sagen auch immer wieder, andersrum hätte ich es auch genauso gemacht. Mhm. Hätte ich den Erfolg zuerst gehabt oder so, dann hätte ich den auch damit rangeholt.
0: Ja. Habt ihr viel Kontakt?
1: Schon, ja.
0: Schon heißt schon. Jeden Tag mal eine WhatsApp oder?
1: Nee, das auch wiederum nicht. Mhm. Aber dass man sich auf jeden Fall mal jetzt in unregelmäßigen, regelmäßigen Abständen FaceTimed ist schon, auf jeden, dass man immer weiß, was so abgeht.
0: Du sagst Benny oder? Benny. Er sagt Sarah oder was sagt er?
1: Nee, er sagt immer Schwester.
0: Schwester. Du sprichst perfekt Französisch. Was heißt 1, 2, 3 auf Französisch?
1: 1, 2, 3.
0: So heißt dein Titel von Sarah Zucker. Hier ist sie.
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0: Sarah Zucker in Chefsache, Macher im Gespräch. Die Schwester von Ben Zucker, Mama, wird sie im März. Und wenn ich jetzt den Satz sage, der klingt so furchtbar, sie hing schon früh an der Nadel, hat sie selbst mal hier gesagt vor ein paar Jahren. Sie liebt Tattoos, aber da ist der Trend schon wieder in die andere Richtung unterwegs. Warum und was passiert ist, das hören Sie gleich.
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6: Mein Herz klopft, aber ich bin bereit.
7: Okay. Viel Glück erstmal.
5: Alles mit B. Ein Tier.
6: Biene.
7: Farbe.
6: Blau.
5: Elektroartikel.
6: Würste.
7: Beruf.
6: Bauer.
5: Musikinstrument.
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7: Eine Stadt.
6: Brüssel.
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6: Ben.
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6: Barren.
5: Das waren 10.
7: Sehr gut.
6: Oh, jawoll.
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8: Ich bin Silke Reich. Der mutmaßliche Täter des Anschlags am Rande des Christopher Street Days in Berlin ist am Abend erschossen worden. Bei einem SEK-Einsatz in einer Gartenlaube im Berliner Bezirk Spandau kam es laut Polizei zu einem Schusswechsel. Der 21-Jährige soll zuvor die Einsatzkräfte angegriffen haben.
9: Dem Mann wird vorgeworfen, gestern Abend mit einem Transporter in eine Menschengruppe gefahren und anschließend weitere Menschen mit einer Hieb- und Stichwaffe angegriffen zu haben. Eine Frau wurde getötet, 29 Menschen wurden verletzt. Die Ermittler gehen von einem islamistisch motivierten Terroranschlag aus. Timo Wiesner, Redaktion.
8: Steffen Bilger soll neuer Bundesverkehrsminister werden. Das erfuhr die Bild aus Regierungskreisen. Der CDU-Politiker gilt als Verkehrsexperte und war bereits parlamentarischer Staatssekretär im Verkehrsministerium. Er soll auf Patrick Schnieder folgen. Der hatte zuvor um seine Entlassung gebeten, nachdem es in den vergangenen Tagen Verwirrung um seine Ablöse und die Nachfolge gegeben hatte. Der große Waldbrand im Südwesten Frankreichs breitet sich weiter aus und rückt immer näher an die Stadt Bordeaux heran. Nach Angaben der Behörden sind die Flammen nur noch rund 15 Kilometer von der Metropole entfernt. Mehr als 220.000 Menschen mussten seit Mittwoch ihre Häuser verlassen. Rund 2.500 Feuerwehrleute und 1.500 Soldaten kämpfen gegen das Feuer. Auch in Spanien und Italien sind Einsatzkräfte weiter mit zahlreichen Waldbränden beschäftigt. Der Iran hat nach eigenen Angaben seine Angriffe auf Ziele in der Region vorerst eingestellt. Die Führung in Teheran erklärte, nach 2 Nächten ohne US-Luftangriffe seien auch die eigenen Vergeltungsmaßnahmen beendet worden. Gleichzeitig warnte der Iran vor einer Ausweitung des Konflikts, falls die USA erneut angreifen sollten. US-Präsident Trump schloss weitere Militärschläge zuletzt nicht aus, sprach aber auch von ernsthaften Verhandlungen. Nach 8 Monaten auf der internationalen Raumstation ISS sind 3 Raumfahrer wieder sicher zur Erde zurückgekehrt. Die Raumkapsel mit 2 russischen Kosmonauten und einem US-Astronauten landete heute Mittag in Kasachstan. Laut der russischen Raumfahrtbehörde geht es allen 3 Männern gut. Trotz des russischen Kriegs gegen die Ukraine arbeiten Russland und die USA auf der ISS weiterhin zusammen. Jetzt kompetent und zuverlässig das Wetter bei uns in Berlin-Brandenburg. In den kommenden Stunden stark bewölkt, örtlich Schauer oder auch Gewitter mit Starkregenpotenzial. Tiefstwerte 16 bis 14 Grad. Der Schlagerradio-Wettertrend, am Montag wechselnd bewölkt, örtlich vereinzelt Gewitter. Am Nachmittag und Abend meist heiter und trocken. etwas kühler bei Höchstwerten zwischen 21 und 24 Grad.
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0: Und noch eine gute Stunde bei mir im Studio ist Sarah Zucker. Herzlich willkommen.

0: Sarah Zucker bei Schlagerradio in Chefsache Macher im Gespräch. Ich hing schon früh an der Nadel. Das hast du mal gesagt. Und wenn ich mir deinen rechten Arm anschaue, würde ich sagen, ja, das sind keine Einstiche, das sind ganz viele Einstiche, nämlich Tattoos. Und jetzt habe ich dich gefragt, also ich kann mich erinnern, das wäre weniger gewesen. Du sagst, nee. Das ist genauso viel, aber auf der anderen Seite, auf der linken Seite, da ist vieles weg. Warum hast du das weggemacht?
1: Da wird es weniger.
0: Ja. Nicht von alleine.
1: Nicht von alleine. Und das ist, möchte ich hier an dieser Stelle nochmal sagen, ist eine sehr, sehr schmerzhafte Prozedur. Also es ist ganz, ganz schmerzhaft.
0: Das machen oder das Wegmachen?
1: Das Wegmachen, das Lasern. Also immer gut bitte überlegen. Bevor man sich ein Tattoo stechen lässt.
0: Ja, und sieht man da noch was oder ist das wirklich komplett weg?
1: Nee, das ist ja noch völlig, ich bin da noch mittendrin im Prozess, weil jetzt durch die Schwangerschaft muss ich natürlich pausieren und das ist ganz, ganz langwierig. Mir gefällt es einfach nicht mehr.
0: Das finde ich gut. Stand da ein Männername drauf oder so, den man dann wegätzen muss?
1: Nee, überhaupt nicht. Aber es war einfach ein sehr, sehr, oder es war ein sehr, sehr schwarzes, dunkles, es sind ja bei mir immer nur Blumen, also so von der Ästhetik her denke ich so, es ist schon noch feminin. Aber es war sehr, sehr dunkel und sehr, sehr schwarz. Und hat mir einfach nicht mehr gefallen. Und dann dachte ich mir, man hat ja nur dieses eine Leben. Und es ist total dämlich, eigentlich, so, wenn ich das so erzähle, und es ist mir auch immer ein bisschen unangenehm zu sagen, ja gut, jetzt lasse ich das wieder weglasern. Aber auf der anderen Seite, ne, ich habe ja nur dieses eine Leben, dann mache ich das halt.
0: Okay, also der ganze Arm wird, also es verschwindet komplett. Clean.
1: Tatsächlich, es funktioniert.
0: Okay, auf der einen und auf der anderen Seite auch, oder?
1: Nee, den lasse ich.
0: Ach, der bleibt?
1: Der bleibt, das ist schon noch, das bin ja, am Ende macht das mich ja auch irgendwie aus und es bin ja auch irgendwie ich, aber so ein bisschen was aus meinem Sichtfeld möchte ich jetzt haben. Und
0: das sehen wir ja alle auch, wenn du mit einem Shirt unterwegs bist, gibt es auch Tattoos, die wir nicht sehen.
1: Nee, bin nur an den Armen tätowiert, also ist wirklich sehr präsente Stellen aber auch, also ich habe mir auch damals nie so wirklich Gedanken darüber gemacht, ob mir das jemals mal irgendwann nicht gefallen wird.
0: Wann hast du damit angefangen?
1: Mit Anfang 20.
0: Und was, also ich bin nicht tätowiert und ich frage mich ja immer, was ist denn so die Motivation? Weil wenn man irgendwann mal 70 ist und ich hoffe sogar, du wirst älter, wer weiß, wie es dann ausschaut.
1: Ist absolut so. Und vor allem, das hat man mir auch damals immer gesagt. Aber da habe ich immer gesagt, ja, interessiert mich doch nicht, ich lebe doch jetzt. Ich möchte doch jetzt so cool sein. Es sind einfach Phasen und das, glaube ich, kannst du erst mit so einer gewissen Lebenserfahrung dann auch wirklich, ja, stimmst du dem dann auch zu. Aber mit Anfang 20 dachte ich, es gibt jetzt für mich keinen anderen Weg. Das gehört zu mir, das ist meine Persönlichkeit. Ich bin schon so gefestigt in meiner Persönlichkeit. Mhm. Ich weiß genau, dass ich das immer, immer, immer toll finden werde. Ja, dem ist jetzt nun mal leider nicht so.
0: Schön, dass es Weiterentwicklung gibt.
1: Absolut. Und schön, dass es diese Lasergeräte gibt und die das einfach dann rückgängig machen. Dann denke ich mir, super, es ist zwar, wie gesagt, unfassbar teuer und unfassbar schmerzhaft, aber toll, dass es das gibt und warum nicht dann auch nutzen.
0: Sarah Zucker, wir tanzen um die Welt.
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0: Gespräch bei Schlagerradio ist die Sängerin Sarah Zucker. Seit 2018 macht sie Musik. Inzwischen hat sie ihre große Liebe gefunden. Vor ein paar Jahren war sie noch Single. Jetzt ist nicht nur der Mann da, es kommt noch ein zweiter, ein kleiner Mann mit dazu im Frühjahr. Und Sarah guckt nur selten Fernsehen, aber gleich verrät sie uns, was die größte Niederlage war. In den Halbsätzen bleiben Sie einfach dran.
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0: Sarah Zucker bei Schlagerradio in Chefsache Macher im Gespräch. Du hast es fast geschafft. Ich muss ja eigentlich sagen, ihr habt es fast geschafft. Der kleine Mann, der bald das Licht der Welt erblicken wird. Im März ist es soweit. Den Namen hat sie leider nicht verraten. Irgendwie schade. Ich bin schon gespannt. Der Anfangsbuchstabe, den wolltest du mir noch sagen.
1: So hat mein Bruder das übrigens auch probiert und hat immer weiter
0: gebohrt. Ach, der weiß es auch und Ben weiß es auch nicht.
1: Nein, niemand weiß das aus der Familie.
0: Ja.
1: Und unser anderer Bruder hat dann versucht, das mit ChatGPT herauszufinden.
0: Nein, und?
1: Natürlich nicht geschafft.
0: Mhm. Okay, ich habe ein paar Halbsätze. Den Fernseher schalte ich immer ein, wenn?
1: Wenn GZSZ läuft.
0: Okay, mein liebster Jungenname ist?
1: Jetzt, netter Versuch. Yeah.
0: Aber du hast kurz geschaut. So. Mhm. Sehr schön. Also meine größte Niederlage?
1: Oh.
0: Keine. Ich meine, ist auch gut, wenn es keine gibt.
1: Gibt es bestimmt, aber hat man die so auf dem Zettel direkt? Vielleicht auch gut, wenn man sie nicht...
0: Ja, verdrängt.
1: Völlig verdrängt schon. Niederlagen gibt es bei mir nicht. Also okay. Das.
0: Ich habe nur Erfolge.
1: Sieht man doch, oder? So wie ich hier vor dir sitze.
0: Ja, genau.
1: Nein, um Gottes Willen.
0: Ja. Meine Schwäche ist?
1: Bin sehr ungeduldig.
0: Hast du vor 4 Jahren auch gesagt?
1: Habe ich?
0: Mhm.
1: Oh Gott, dass mich das immer noch so verfolgt. Ne?
0: Ja.
1: Das sind ja immer so Themen,
0: und
1: die möchte man...
0: Was war noch deine Schwäche? Was hast du damals gesagt? Okay, dann verrate ich es und frage, ob es immer noch so ist. Du hast gesagt, ich bin ein wahnsinnig selbstkritischer Mensch.
1: Oh ja, okay. Aber viel besser geworden jetzt.
0: Echt, ja?
1: Ach, zum Glück gibt es auch was.
0: Wenn man zu selbstkritisch ist, macht man sich auch immer ein bisschen klein.
1: Absolut.
0: Ja.
1: Absolut. Aber das ist viel besser geworden. Und ich möchte auch meinen, das ist jetzt besser geworden, tatsächlich seitdem Martin in meinem Leben ist, weil der natürlich auch immer wieder spiegelt.
0: Du bist wertvoll.
1: Ist alles gut, natürlich.
0: Ja, toll.
1: Das ist wunderbar, was du machst.
0: Toll, toller Mann.
1: Du brauchst keine absolut. Keine Selbstzweifel zu haben, ja.
0: Sehr schön. Meine Geburtsstadt Laichingen in Baden-Württemberg ist.
1: Ist.
0: Grausam. Du warst einmal da gewesen vor ein paar Jahren, ne?
1: Ja, ich habe die erst einmal besucht dort. Die ist bestimmt wunderschön, aber ich bin eine Berliner Pflanze. Also ich kann nicht sagen, dass ich da...
0: Du bist da zur Welt gekommen, dann sind deine Eltern wieder nach Berlin, in den Ostteil der Stadt zurück, ne?
1: Ganz genau, ja. Genau. Okay. Deswegen habe ich da wenig Verbindung zu.
0: Sarah Zucker in Chefsache Macher im Gespräch. Jetzt singst du nochmal für uns. Wir sagen Danke an dich, alles Liebe, alles Gute, Gesundheit und wir wünschen dir eine tolle Mutterschaft.
1: Danke, vielen lieben Dank.
0: Sarah Zucker und L'Amour.
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1: Ich bin Silke Reich. Der mutmaßliche Täter des Anschlags am Rande des Christopher Street Days in Berlin ist am Abend erschossen worden. Bei einem SEK-Einsatz in einer Gartenlaube im Berliner Bezirk Spandau kam es laut Polizei zu einem Schusswechsel. Der 21-Jährige soll zuvor die Einsatzkräfte angegriffen haben.
2: Dem Mann wird vorgeworfen, gestern Abend mit einem Transporter in eine Menschengruppe gefahren und anschließend weitere Menschen mit einer Hieb- und Stichwaffe angegriffen zu haben. Eine Frau wurde getötet, 29 Menschen wurden verletzt. Die Ermittler gehen von einem islamistisch motivierten Terroranschlag aus. Timo Wiesner, Redaktion.
1: Steffen Bilger soll neuer Bundesverkehrsminister werden. Das erfuhr die Bild aus Regierungskreisen. Der CDU-Politiker gilt als Verkehrsexperte und war bereits parlamentarischer Staatssekretär im Verkehrsministerium. Er soll auf Patrick Schnieder folgen. Der hatte zuvor um seine Entlassung gebeten, nachdem es in den vergangenen Tagen Verwirrung um seine Ablöse und die Nachfolge gegeben hatte. Der große Waldbrand im Südwesten Frankreichs breitet sich weiter aus und rückt immer näher an die Stadt Bordeaux heran. Nach Angaben der Behörden sind die Flammen nur noch rund 15 Kilometer von der Metropole entfernt. Mehr als 220.000 Menschen mussten seit Mittwoch ihre Häuser verlassen. Rund 2.500 Feuerwehrleute und 1.500 Soldaten kämpfen gegen das Feuer. Auch in Spanien und Italien sind Einsatzkräfte weiter mit zahlreichen Waldbränden beschäftigt. Der Iran hat nach eigenen Angaben seine Angriffe auf Ziele in der Region vorerst eingestellt. Die Führung in Teheran erklärte, nach 2 Nächten ohne US-Luftangriffe seien auch die eigenen Vergeltungsmaßnahmen beendet worden. Gleichzeitig warnte der Iran vor einer Ausweitung des Konflikts, falls die USA erneut angreifen sollten. US-Präsident Trump schloss weitere Militärschläge zuletzt nicht aus, sprach aber auch von ernsthaften Verhandlungen. Nach 8 Monaten auf der internationalen Raumstation ISS sind 3 Raumfahrer wieder sicher zur Erde zurückgekehrt. Die Raumkapsel mit 2 russischen Kosmonauten und einem US-Astronauten landete heute Mittag in Kasachstan. Laut der russischen Raumfahrtbehörde geht es allen 3 Männern gut. Trotz des russischen Kriegs gegen die Ukraine arbeiten Russland und die USA auf der ISS weiterhin zusammen. Jetzt kompetent und zuverlässig das Wetter bei uns in Berlin-Brandenburg. In den kommenden Stunden stark bewölkt, örtlich Schauer oder auch Gewitter mit Starkregenpotenzial. Tiefstwerte 16 bis 14 Grad. Der Schlagerradio-Wettertrend, am Montag wechselnd bewölkt, örtlich vereinzelt Gewitter. Am Nachmittag und Abend meist heiter und trocken. Etwas kühler bei Höchstwerten zwischen 21 und 24 Grad. 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
3: Schönen guten Abend wünsche ich. Wir geben dem Nachwuchs eine Chance, jetzt hier bei uns, eine Stunde lang, brandneue Musik.

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Wir geben dem Nachwuchs eine Chance. Brandneue Musik bei uns von Frank Neuenfels. Und der nächste Star kommt auch gleich. Annie Marie hat was Schönes draußen. Verlieb mich grad. Und Steffen Jürgens jetzt für Sie.

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1: Frische, neue Musik hier bei uns, immer am Montag und Mittwochabend 23 Uhr und Sonntag in der Wiederholung 21 Uhr. Schön, dass Sie da sind.

Kreuzberg mit Linda Jung hier bei Fiesta. Wir geben dem Nachwuchs eine Chance. Montag, Mittwochabend, 23 Uhr. Wiederholung nochmal 21 Uhr am Sonntag, damit sie nichts von der neuen Musik verpassen. Und wir geben, wie gesagt, den Nachwuchs auch tatsächlich eine Chance. Jedes Jahr suchen wir den Nachwuchskünstler, den wir dann auch unterstützen. Kavila ist der Schlager-Radiostar 2026. Sie war mit uns auf Mallorca und jetzt ist ihre zweite Single draußen. Sommerregen bei uns. Viel Spaß.

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1: Ich bin Silke Rech. Das war der Tag. Die Fahndung nach dem mutmaßlichen Täter des Anschlags am Rande des Christopher Street Days in Berlin ist beendet. Der 21-Jährige wurde am Abend bei einem SEK-Einsatz in einer Gartenlaube im Berliner Bezirk Spandau erschossen, nachdem er die Einsatzkräfte angegriffen haben soll. Bei dem mutmaßlich islamistischen Anschlag war gestern eine Frau getötet worden. 29 weitere Menschen wurden verletzt. Steffen Bilger soll neuer Bundesverkehrsminister werden. Das erfuhr die Bild aus Regierungskreisen. Der CDU-Politiker gilt als Verkehrsexperte und war bereits parlamentarischer Staatssekretär im Verkehrsministerium. Er soll auf Patrick Schnieder folgen. Der hatte zuvor um seine Entlassung gebeten, nachdem es in den vergangenen Tagen Verwirrung um seine Ablöse und die Nachfolge gegeben hatte. Der Waldbrand im Südwesten Frankreichs hat sich weiter verschärft und bedroht inzwischen den Großraum Bordeaux. Viele Menschen mussten ihre Häuser verlassen. Zahlreiche Einsatzkräfte kämpfen weiter gegen die Flammen. Die Behörden rechnen damit, dass die Löscharbeiten noch längere Zeit dauern werden. Auch in Spanien und Italien sorgen mehrere Waldbrände weiter für große Probleme. In einigen Regionen mussten Menschen in Sicherheit gebracht werden. Ein US-Berufungsgericht hat die von Präsident Trump geplanten schärferen Regeln für die Briefwahl vorerst gestoppt. Die Entscheidung gilt für 23 Bundesstaaten. Das Gericht lehnte einen Antrag der US-Regierung ab, die neuen Regeln sofort in Kraft zu setzen. Bereits zuvor hatte eine niedrigere Instanz entschieden, dass große Teile des Erlasses gegen die Verfassung verstoßen. Trump fordert seit Jahren strengere Regeln für die Briefwahl. Die Wahlsiedlung Zehlendorf gehört jetzt zum UNESCO-Welterbe. Das hat das UNESCO-Komitee bei seiner Sitzung im südkoreanischen Busan beschlossen. Die Siedlung erweitert die bereits bestehende Welterbefläche Siedlungen der Berliner Moderne. Sie gilt als wegweisendes Beispiel für bezahlbaren Wohnraum und moderne Architektur der 1920er Jahre. Jetzt kompetent und zuverlässig das Wetter bei uns in Berlin-Brandenburg. In den kommenden Stunden stark bewölkt, örtlich Schauer oder auch Gewitter mit Starkregenpotenzial. Tiefstwerte 16 bis 14 Grad. Der Schlagerradio-Wettertrend, am Montag wechselnd bewölkt, örtlich vereinzelt Gewitter. Am Nachmittag und Abend meist heiter und trocken. Etwas kühler bei Höchstwerten zwischen 21 und 24 Grad. 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
1: Ich bin Selke Rech. Das war der Tag. Die Fahndung nach dem mutmaßlichen Täter des Anschlags am Rande des Christopher Street Days in Berlin ist beendet. Der 21-Jährige wurde am Abend bei einem SEK-Einsatz in einer Gartenlaube im Berliner Bezirk Spandau erschossen, nachdem er die Einsatzkräfte angegriffen haben soll. Bei dem mutmaßlich islamistischen Anschlag war gestern eine Frau getötet worden. 29 weitere Menschen wurden verletzt. Steffen Bilger soll neuer Bundesverkehrsminister werden. Das erfuhr die Bild aus Regierungskreisen. Der CDU-Politiker gilt als Verkehrsexperte und war bereits parlamentarischer Staatssekretär im Verkehrsministerium. Er soll auf Patrick Schnieder folgen. Der hatte zuvor um seine Entlassung gebeten, nachdem es in den vergangenen Tagen Verwirrung um seine Ablöse und die Nachfolge gegeben hatte. Der Waldbrand im Südwesten Frankreichs hat sich weiter verschärft und bedroht inzwischen den Großraum Bordeaux. Viele Menschen mussten ihre Häuser verlassen. Zahlreiche Einsatzkräfte kämpfen weiter gegen die Flammen. Die Behörden rechnen damit, dass die Löscharbeiten noch längere Zeit dauern werden. Auch in Spanien und Italien sorgen mehrere Waldbrände weiter für große Probleme. In einigen Regionen mussten Menschen in Sicherheit gebracht werden. Ein US-Berufungsgericht hat die von Präsident Trump geplanten schärferen Regeln für die Briefwahl vorerst gestoppt. Die Entscheidung gilt für 23 Bundesstaaten. Das Gericht lehnte einen Antrag der US-Regierung ab, die neuen Regeln sofort in Kraft zu setzen. Bereits zuvor hatte eine niedrigere Instanz entschieden, dass große Teile des Erlasses gegen die Verfassung verstoßen. Trump fordert seit Jahren strengere Regeln für die Briefwahl. Die Wahlsiedlung Zehlendorf gehört jetzt zum UNESCO-Welterbe. Das hat das UNESCO-Komitee bei seiner Sitzung im südkoreanischen Busan beschlossen. Die Siedlung erweitert die bereits bestehende Welterbefläche Siedlungen der Berliner Moderne. Sie gilt als wegweisendes Beispiel für bezahlbaren Wohnraum und moderne Architektur der 1920er Jahre. Jetzt kompetent und zuverlässig das Wetter bei uns in Berlin-Brandenburg. In den kommenden Stunden stark bewölkt, örtlich Schauer oder auch Gewitter mit Starkregenpotenzial. Tiefstwerte 16 bis 14 Grad. Der Schlagerradio-Wettertrend, am Montag wechselnd bewölkt, örtlich vereinzelt Gewitter. Am Nachmittag und Abend meist heiter und trocken. Etwas kühler bei Höchstwerten zwischen 21 und 24 Grad. 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
1: Ich bin Silke Rech. Das wird der Tag. Heute will Bundeskanzler Merz weitere Entscheidungen zur Kabinettsumbildung bekannt geben. Dazu hat er für den Vormittag eine Pressekonferenz angekündigt. Erwartet wird unter anderem die Vorstellung des neuen CDU-Generalsekretärs. Auch die Nachfolge von Verkehrsminister Schnieder könnte dabei bekannt gegeben werden. Dieser hat gestern mitgeteilt, dass er um seine Entlassung bitten wird. Medienberichten zufolge soll Steffen Bilger das Amt übernehmen. Der geplante Wechsel sorgt in der Union weiter für Kritik. Mehrere CDU-Politiker werfen Merz einen schlechten Umgang mit Schnieder vor und sprechen von einem kommunikativen Fehler. Die CSU-Landesgruppe beginnt heute ihre zweitägige Sommerklausur im fränkischen Kloster Banz. Zum Auftakt werden unter anderem Bayerns Ministerpräsident Söder und Landesgruppenchef Hoffmann erwartet. Überschattet wird das Treffen von den aktuellen Personalwechseln in der Union. Inhaltlich geht es vor allem um Hightech und Verteidigung. Hoffmann fordert ein Rüstungsabkommen mit der Ukraine, damit Deutschland von deren Erfahrungen bei Drohnen und anderen modernen Waffensystemen profitieren kann. 6 Wochen vor der Landtagswahl in Sachsen-Anhalt treffen heute Abend die Spitzenkandidaten der Parteien in Magdeburg zu einer Podiumsdiskussion aufeinander. Auch Bürger können dabei Fragen stellen. Die Veranstaltung wird live im Internet übertragen. Gewählt wird am 6. September. In aktuellen Umfragen liegt die AfD deutlich vor der CDU von Ministerpräsident Schulze. Die bisherige Regierungskoalition hätte nach den jüngsten Umfragewerten keine Mehrheit mehr. Bei den Bayreuther Festspielen beginnt heute eine besondere Aufführung von Richard Wagners Opernzyklus Der Ring des Nibelungen. Zum 150-jährigen Bestehen der Festspiele kommen dabei erstmals Bilder zum Einsatz, die von einer eigens trainierten künstlichen Intelligenz erzeugt werden. Den Auftakt macht heute das Rheingold. Die KI wurde dafür mit Musik, Texten und Bildmaterial trainiert und entwickelt während der Aufführung immer wieder neue Bildwelten. Der besondere Ring wird nur im Jubiläumsjahr der Bayreuther Festspiele gezeigt. Jetzt kompetent und zuverlässig das Wetter bei uns in Berlin-Brandenburg. In den kommenden Stunden stark bewölkt, örtlich Schauer oder auch Gewitter mit Starkregenpotenzial. Tiefstwerte 16 bis 14 Grad. Der Schlagerradio-Wettertrend, am Montag wechselnd bewölkt, örtlich vereinzelt Gewitter. Am Nachmittag und Abend meist heiter und trocken. Etwas kühler bei Höchstwerten zwischen 21 und 24 Grad.
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1: Ich bin Silke Rech. Das wird der Tag. Heute will Bundeskanzler Merz weitere Entscheidungen zur Kabinettsumbildung bekannt geben. Dazu hat er für den Vormittag eine Pressekonferenz angekündigt. Erwartet wird unter anderem die Vorstellung des neuen CDU-Generalsekretärs. Auch die Nachfolge von Verkehrsminister Schnieder könnte dabei bekannt gegeben werden. Dieser hat gestern mitgeteilt, dass er um seine Entlassung bitten wird. Medienberichten zufolge soll Steffen Bilger das Amt übernehmen. Der geplante Wechsel sorgt in der Union weiter für Kritik. Mehrere CDU-Politiker werfen Merz einen schlechten Umgang mit Schnieder vor und sprechen von einem kommunikativen Fehler. Die CSU-Landesgruppe beginnt heute ihre zweitägige Sommerklausur im fränkischen Kloster Banz. Zum Auftakt werden unter anderem Bayerns Ministerpräsident Söder und Landesgruppenchef Hoffmann erwartet. Überschattet wird das Treffen von den aktuellen Personalwechseln in der Union. Inhaltlich geht es vor allem um Hightech und Verteidigung. Hoffmann fordert ein Rüstungsabkommen mit der Ukraine, damit Deutschland von deren Erfahrungen bei Drohnen und anderen modernen Waffensystemen profitieren kann. 6 Wochen vor der Landtagswahl in Sachsen-Anhalt treffen heute Abend die Spitzenkandidaten der Parteien in Magdeburg zu einer Podiumsdiskussion aufeinander. Auch Bürger können dabei Fragen stellen. Die Veranstaltung wird live im Internet übertragen. Gewählt wird am 6. September. In aktuellen Umfragen liegt die AfD deutlich vor der CDU von Ministerpräsident Schulze. Die bisherige Regierungskoalition hätte nach den jüngsten Umfragewerten keine Mehrheit mehr. Bei den Bayreuther Festspielen beginnt heute eine besondere Aufführung von Richard Wagners Opernzyklus Der Ring des Nibelungen. Zum 150-jährigen Bestehen der Festspiele kommen dabei erstmals Bilder zum Einsatz, die von einer eigens trainierten künstlichen Intelligenz erzeugt werden. Den Auftakt macht heute das Rheingold. Die KI wurde dafür mit Musik, Texten und Bildmaterial trainiert und entwickelt während der Aufführung immer wieder neue Bildwelten. Der besondere Ring wird nur im Jubiläumsjahr der Bayreuther Festspiele gezeigt. Jetzt kompetent und zuverlässig das Wetter bei uns in Berlin-Brandenburg. In den kommenden Stunden stark bewölkt, örtlich Schauer oder auch Gewitter mit Starkregenpotenzial. Tiefstwerte 16 bis 14 Grad. Der Schlagerradio-Wettertrend, am Montag wechselnd bewölkt, örtlich vereinzelt Gewitter. Am Nachmittag und Abend meist heiter und trocken. Etwas kühler bei Höchstwerten zwischen 21 und 24 Grad.
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1: Ich bin Silke Rech. Das wird der Tag. Heute will Bundeskanzler Merz weitere Entscheidungen zur Kabinettsumbildung bekannt geben. Dazu hat er für den Vormittag eine Pressekonferenz angekündigt. Erwartet wird unter anderem die Vorstellung des neuen CDU-Generalsekretärs. Auch die Nachfolge von Verkehrsminister Schnieder könnte dabei bekannt gegeben werden. Dieser hat gestern mitgeteilt, dass er um seine Entlassung bitten wird. Medienberichten zufolge soll Steffen Bilger das Amt übernehmen. Der geplante Wechsel sorgt in der Union weiter für Kritik. Mehrere CDU-Politiker werfen Merz einen schlechten Umgang mit Schnieder vor und sprechen von einem kommunikativen Fehler. Die CSU-Landesgruppe beginnt heute ihre zweitägige Sommerklausur im fränkischen Kloster Banz. Zum Auftakt werden unter anderem Bayerns Ministerpräsident Söder und Landesgruppenchef Hoffmann erwartet. Überschattet wird das Treffen von den aktuellen Personalwechseln in der Union. Inhaltlich geht es vor allem um Hightech und Verteidigung. Hoffmann fordert ein Rüstungsabkommen mit der Ukraine, damit Deutschland von deren Erfahrungen bei Drohnen und anderen modernen Waffensystemen profitieren kann. 6 Wochen vor der Landtagswahl in Sachsen-Anhalt treffen heute Abend die Spitzenkandidaten der Parteien in Magdeburg zu einer Podiumsdiskussion aufeinander. Auch Bürger können dabei Fragen stellen.